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0: Egal, drei Wecker, der kuschelt sich zu euch unter die Decke. Guten Morgen, verwacht schön. Und mit so Musik wie diesem Klassiker hier, She's the One von Robbie Williams, da dürfen wir in der nächsten halben Stunde noch ein bisschen von uns her. Dazu der Alex Warren mit Ordinary nach der halben Sechse.
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0: Das Wetter, das ist ziemlich freundlich. Zwar frisch am Morgen mit nur 4 Grad, aber es geht dem Nami auf 16 Grad. Ob sie hat ein paar Wochen rum, aber auch gerne wieder die Sonne, die vorbeischaut. Es bleibt trocken bis in die Nacht rein.
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0: 17:30 ist es und auf der Strasse da läuft alles tipptopp. Keine Stoß und Stocker, kommen gut und sicher an ins Ziel.
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0: Ja, schnell gegangen. Die verkürzte Woche schon um fast durch. Noch heute den Mittwoch nehmen und dann ab ins verlängerte Wochenende. Eins, wo richtig viel läuft. Mein Highlight, das Eidgenössische Musikfest in Biel. Da reden wir dann morgen noch zusammen drüber. Am Mikrofon der Samuel Bichsau. Guten Morgen.
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0: Das ist der Galerie Wecker um 20 vor 6 Uhr. Guten Morgen. Noch einmal alles probiert, das Rettungsseil sogar in der Hand gehabt und schlussendlich doch abgesoffen. Der FC Winterthur steigt definitiv ab aus der Super League die Saison. Und dabei hat das Direktduell mit GC, der gerade vorne war, so gut angefangen gestern Abend. 2-0 vorne war, nach 10 Minuten. Auf einmal haben doch alle an das Wunder geglaubt, dass Winterthur tatsächlich oben bleibt. Aber GC hat das Spiel gekehrt, gewinnt 3-2 und schickt der FC Winterthur eine Runde vor Schluss, eine Liga weiter runter. Hat für den Winterthurer Mittelfeldspieler Paitim Kasami.
1: Ja, wir haben das Spiel in der Hand gehabt und dann haben wir das Spiel in wenigen Minuten haben wir keine Kontrolle mehr gehabt und am Schluss sie haben das Momentum dann gewonnen und es tut unheimlich weh.
0: Ja, und während er das sagt im SRF-Interview, rünnelt ihm ein paar Tränen die Backen nachher. Ganz ehrlich, mir tut es auch ein bisschen weh. Die Winterthurer, die habe ich noch gerne gehabt. Und wir drücken jetzt auch noch mit Musik ein bisschen auf die Tränen drüsen, dann morgen mit dem Robbie Williams, She's the One.
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0: Schön, können wir zusammen in diesen Mittwoch starten. Das ist der Kanal 3 Wecker, der eingeschaltet hat. Und dann klingt die nächste halbe Stunde so. Houdini von Dua Lipa, wo euch die Bette auf die Seite schlägt. Und vorab noch der Bastian Baker, der gemütlich am Bettrand von euch köckelt und für euch singt. Das geht nach den Nachrichten. Jetzt haben wir 6. Die
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0: Mit der Vania Di Nicola.
3: Das Betteln sorgt den Jugendbanden für Unruhe in der Bevölkerung. In den sozialen Medien ist die Rede davon, eine Gruppe von jungen Leuten käme von auswärts, kann Jugendliche zusammenschlagen, randalieren und stellen. Die Gemeindepräsidentin von Betteln, Barbara Liebogut, weiss von solchen Vorfällen, wie sie auf Anfrage bestätigt. Sie kann aber keine Auskunft darüber geben, was genau für Sachen passiert sind. Die Vorfälle machen sie aber sehr betroffen, sagt Barbara Liebogut.
4: Also es kann nicht sein, dass man Angst haben muss. Und dass Jugendliche so schlechte Erfahrungen machen, das darf nicht passieren. Also da bin ich wirklich sehr, ich bin auch schockiert, dass man solches hat, wirklich.
3: Laut Barbara Liebogut sind sie aktuell in engem Kontakt mit der Kantonspolizei Solothurn. Die schaut jetzt, dass sie mehr Patrouille auf Betteln schickt. Wie es bei der Kantonspolizei Solothurn auf Anfrage heisst, will die der nächsten Woche Auskunft geben zu den Vorfällen zu Betteln. Die 70. Ausgabe vom Eurovision Song Contest ist gestern Abend in Wien losgegangen. Im ersten Halbfinale vom Gesangswettbewerb haben sich die ersten 12 Länder für ein Finale qualifizieren können, darunter etwa Finnland, Griechenland, Belgien und noch weitere. Auch Israel ist im ESC eine Runde weitergekommen, trotz der Aufrufe zum Boykott oder Demonstrationen dagegen, dass Israel teilnehmen darf. Nicht weitergekommen sind hingegen Estland, Georgien, Portugal, San Marino und Montenegro. Der zweite Halbfinale vom ESC ist der Morgen am Abend. Dort kämpft auch die Schweiz mit der Veronika Fusaro um einen Einzug im Finale. Der ist dann am Samstag. Und noch zum Sport Shooter Super League. Der FC Winterthur steigt in die Challenge League ab. Winterthur hat am zweitletzten Spieltag von der Super League mit 2-3 gegen Zürcher Grasshoppers verloren und muss nach 4 Jahren jetzt definitiv eine Liga ab. In den anderen beiden Spielen von gestern Abend hat Genf Servette mit 2-0 gegen Lausanne Sport gewonnen und auch der FC Luzern bezwingt den FC Zürich mit 1-0. Genf und Luzern haben damit jetzt gleich viele Punkte.
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0: In den nächsten Tagen da wird es nass. Da haben natürlich die Musiker, die an zeitgenössische Biel kommen, nicht wirklich Freude. Aber für die Eröffnung heute sieht es noch gut aus. Sonne und Wolken die wechseln sich so ein bisschen ab. Es bleibt aber trocken. Temperatur am Morgen bei 4, am Nachmittag etwa bei 15 Grad.
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0: Es ist 3 ab 6 und der Blick auf die Strasse und die Schiene der Morgen der bleibt kurz, weil aktuell läuft alles, wie es muss. Keine Meldungen, gute Fahrt.
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0: Die Fans von Bonnie Tyler die hoffen auf einen Held, der sie rettet. Genau von dem singt sie ihrem Klassiker. Und aktuell liegt sie nach einem Darmdurchbruch zu Portugal im künstlichen Koma. Jetzt ist laut der Zeitung Mirror rausgekommen, sie hat auch sogar wiederbelebt werden. Die Europa-Tournee, die eigentlich das Jahr geplant ist, ja, die ist logischerweise jetzt auf der Kippe. Hoffen wir, dass die Bonnie Tyler ihre Helden im Spital findet, wo sie jetzt liegt.
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0: Guten Morgen. Ich hoffe, ihr habt gut geschlafen. 10 ab 6 ist es gut. Ihr lasst den ganzen 3 Wecker. Biel ist das Zentrum der Schweiz. Einmal für die nächsten 5 Tage und für alle Blasmusiken.
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0: Ja, nach dem 5. offizielle Eröffnung von diesem riesen Fest, wo aus der ganzen Schweiz Musiker auf Biel kommen und sich gegeneinander messen. Natürlich sind auch Musiker aus dem Seeland mit dabei, zum Beispiel die MG Walperswil. Bei denen sind wir in der Probe dabei und wollten vom Dirigent Janik Mattis wissen, was bedeutet so ein EMF für die Musik?
2: Ich finde es mega cool, ist das Eidgenössische dieses Jahr zu Biel. Das war auch ein grosser Grund, wieso dass man gesagt hat, ja, man geht sicher, weil es eben gerade so nah ist, weil wir das Fest unterstützen wollen. Plus, ich finde, es ist wirklich ein sehr wichtiges Event für die Blasmusikszene und ein riesengroßes und cooles Treffen. Da müssen wir schon dabei sein.
0: Ja, wirklich, das muss man erlebt haben, kann ich aus eigener Erfahrung sagen, als ich vor 10 Jahren zum Montreux war am Eidgenössischen Musikfestival. Und auch wenn ihr nichts mit Blasmusik im Hut habt, es lohnt sich zu kommen.
2: Ich glaube, so eine grosse Vielfalt an Blasmusik sieht man selten in der Schweiz an einem Haufen. Und ich glaube, das Biel machen sie so mega cool. Es gibt mega viel. Und neben der Blasmusik, die man schauen kann. Und ich glaube, das wird ein ganz cooles und tolles Event.
0: Yes, hinterher geht's los. Und dann ist Biel bis am Sonntag im Ausnahmezustand.
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0: Der Gantry-Wecker am 20 ab 6. Guten Morgen. Einfach mal machen. Mutig sein. Das gilt zum einen, wenn ihr beim Gantry-2-1 los wollt dabei sein, bei unserem Morgenspiel. Aber natürlich auch, wenn man sich einen Traum erfüllen will, wie meine heutige Kandidatin.
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0: Lastwagenchauffeuse werden, das war der Kindheitstraum von Sandrin aus Murten. Mit 52 hast du dir einen ersten Scheck dafür gemacht und bist jetzt durch die ganze Schweiz auf Achse. Wie ist es zu diesem Wechsel gekommen?
2: Ich habe in der Pflege gearbeitet vorher und es ist mir ein bisschen verleidet, nicht wegen den Einwohnern, sondern einfach das ganze System.
0: Und jetzt, statt dass der Patienten oder Bewohner rumschiebst, schiebst du jetzt Paletten so um diesen Fall.
2: Von dieser Art, genau.
0: Gut, also los, wir spielen doch zusammen. Jetzt gehen 3, 2, 1, los. Du hast hier 30 Sekunden Zeit, 3 Fragen richtig zu beantworten. Wenn du es schaffst, dann gewinnst du 50 Stutz Gutschein vom Backcafé. Und wenn du parat bist, dann gibst du mir das Kommando und dann legen wir los.
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0: Neben dem eidgenössischen Musikfest Biel die Woche auch noch das seeländische Schwingfest. Wo ist das?
2: Weiter.
0: Ipsach, Eiger, Mönch und?
2: Jungfrau.
0: Das ist der erste Punkt. Welches ist das grösste lebende Reptil?
2: Weiter.
0: Das wäre das Krokodil. Gestern Abend war das erste Halbfinale vom ESC. Wo findet der Eurovision Song Contest statt?
2: Weiter.
0: Österreich oder zu Wien? Jetzt sind leider die 30 Sekunden schon durch.
2: Ja,
0: echt. Tut mir leid, Sandrine. Ich
2: habe
0: ja, sehr gerne. Und in diesem Fall weiterhin immer eine gute Fahrt. Und vielleicht bis zum anderen Mal, wenn du wieder probierst.
2: Merci.
0: Tschüss, ciao.
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0: All denen, die schon am Krampfen sind wie verrückt, für euch ist der hier. Man holt sich ein bisschen Energie tanken mit gutem Bass und dem Hit Wasted Love. Und gleich nochmal einen mit viel Power gibt es ebenfalls in der nächsten Viertelstunde. Hier und gar drei Wecker zum Hängen und Oberschenkel wärmen, wenn ihr auf den Zug wartet. We will rock you. Jetzt ist es 6:30. 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
0: Mit der Vanya Di Nicola.
2: Beim Ländenquartier am Hafen zu Biel müssen die Anwohnerinnen und Anwohner um ihre Parkplätze kämpfen. Immer wieder durch Auswertungen trotz Parkverbot dort das Auto abstellen. Die Stadt Biel hat jetzt mit den Anwohnern zusammen nach einer Lösung gesucht. Nach einem Quartierrundgang haben sie auch eine schriftliche Umfrage gemacht, erklärt Nicole Vici von der Stadt Biel.
3: Wir haben am 28. Februar mit 70 Quartierbewohnenden zuerst einmal einen Spaziergang gemacht, eine Begehung, mal geschaut, oder wo sind wirklich Probleme. Und im Nachgang haben wir nachher noch eine schriftliche Umfrage durchgeführt. Dort haben sich 50 geäussert.
2: Schon ab Juli setzt die Stadt Biel auf verschiedene Massnahmen. Eine bessere Signalisation und mehr Kontrolle bei den parkierten Autos sollen helfen, das Problem zu lösen. Weitere Massnahmen kommen dann zu einem späteren Zeitpunkt noch dazu. Das Raketenabwehrsystem für die Schweiz aus den USA könnte doppelt so viel kosten wie geplant. Das schreiben die Media-Zeitungen heute. Ein Sprecher vom Bundesamt für Rüstung hat auch gegenüber dem SRF bestätigt, dass sich der Preis für das System von der US-Marke Patriot dürfte verdoppeln. Bestellt hat der Bundesrat die Luftabwehrrakete ursprünglich mal für 2,3 Millionen Franken. Außerdem geht es dann auch noch länger, bis die Schweiz die bekommt, schreiben die Zeitungen weiter. Die Lieferung verzögert sich schon wegen dem Krieg in der Ukraine und dürfte wegen dem Iran-Krieg noch mal länger auf sich warten. Und noch zum Sport Schutten Super League. Der FC Winterthur steigt in die Challenge League ab. Winterthur hat am zweitletzten Spieltag von der Super League mit 2:3 gegen Zürcher Grasshoppers verloren und muss nach 4 Jahren jetzt definitiv A-Liga runter. In den anderen beiden Spielen von gestern Abend hat Genf Servette mit 2:0 gegen Lausanne-Sport gewonnen und auch der FC Luzern bezwingt den FC Zürich mit 1:0. Genf und Luzern haben damit jetzt gleich viele Punkte.
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0: Die Sonne scheint uns schon auf den Küchentisch, blendet, wenn wir einen Schluck warme Schoki oder ein Beiss Gonfischnitteli nehmen. Und die Sonne die bleibt uns bis in Ami rein, also hier enthalten. Es hat zwar ein paar Wochen nur, aber ja, sonst ist es eigentlich ziemlich freundlich. Nach am Nachmittag fährt es aber die Gänge mehr an von Luften und es kommen auch noch ein bisschen mehr Wolken. Es bleibt aber trocken bis in Abend rein. Temperatur am Morgen 4, am Nami etwa 15 Grad.
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0: 6:30 und auf der Strasse, da läuft es gut, wenn ihr auf dem Weg seid, Richtung Bügel. Grüße ins Auto und weiterhin eine gute Fahrt.
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0: Ja, gestern Abend hat es ein paar Mal richtig geprätscht beim ersten Halbfinale vom Eurovision Song Contest. Ich habe nur Hurti schnell ein bisschen reingelassen, aber der hier, der ist mir geblieben. Jawoll, die Schwedin Felicia mit My System. Ja, freiere Richtung. Hat so ins Finale geschafft und hat nach hoffentlich jetzt Hurti noch die letzte Müdigkeit aus den Knochen rausgepeitscht. Am Mikrofon der Morgen der Samuel Bichsel. Guten Mittwoch.
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0: mit dem Kanal 3 Wecker startet gut in den Tag rein, 20 vor 7. Guten Morgen. Drohen, Stellen und Leute, die einfach so zusammengeschlagen werden. Zu betteln muss man im Moment aufpassen.
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0: In den sozialen Medien kann man lesen, wie aktuell eine Jugendbande zu betteln die Bevölkerung tüge beunruhigen. Was da eigentlich los ist, gehört ihr im Beitrag von der Aline Studer aus der Redaktion.
2: Es sollen Jugendliche von Grenchen und Biel sein, die zu betteln kommen, Sachen anstellen, heisst es in einem Facebook-Post. Erst letzte Woche sollen sie einen Jugendlichen zusammengeschlagen haben und seine Freundin mit dem Messer bedroht haben. Ob das genau so ist passiert, kann die Gemeindepräsidentin von Bettlet, Barbara Liebundgut, im Detail nicht bestätigen gegenüber Kanal 3. Nur so viel, es ist eine Jugendbande um zu betteln.
3: Uns ist das Problem bekannt. Die Polizei und die Gemeinde sind in sehr engem Austausch. Wir haben verschiedene Sitzungen und Absprachen gehabt, telefonische Absprachen. Wir sind täglich wirklich in Kontakt zusammen.
2: Die Polizei schickt jetzt mehr Patrouillen auf Bettlen. Auf Facebook ist die Rede davon, dass die Jugendbande seit 3 Monaten für Probleme sorge. Ob das stimmt, weiss die Gemeindepräsidentin nicht. Sie hat vor einer Woche von diesen Problemen erfahren. Die Stimmung im Dorf ist durchzogen, so die Barbara Liebundgut.
3: Ich denke, es hat viele, die beunruhigt sind, die das jetzt mitbekommen haben, aber es sind längst nicht alle auf Facebook und das heisst längst nicht alle mitbekommen. Also, ich könnte jetzt nicht einfach sagen, das ganze Dorf ist in einem Aufruhr. Aber es hat sicher Leute, die sehr beunruhigt sind dagegen.
2: Die Barbara Liebundgut wüsste nicht, dass so etwas zu betteln schon mal ist passiert in diesem Ausmass. Bei der Kantonspolizei Solothurn heisst es auf Anfrage von Kanal 3, wir können erst nächste Woche etwas zu den Vorfällen zu betteln sagen.
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0: Zusammen starten wir in den Tag. Es war 10 vor 7 Uhr, der Gal 3 Wecker, wo uns die Sonne schon ein bisschen blendet.
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0: Das Eidgenössische Musikfest in Biel. Heute geht es los und für die Eröffnung ist, glaube ich, eigentlich noch gutes Wetter. Mario Rindisbacher vom Meteotest.
2: Ja, heute sieht das noch ganz gut aus, vor allem heute Morgen und Vormittag. Da scheint zeitweise auch noch die Sonne. Ein paar Wolkenfelder ziehen schon über den Himmel. Am Nachmittag da werden die Wolkenfelder dann dichter. Bis am späteren Nachmittag da bleibt es aber noch trocken. Erst am Abend und in der Nacht auf morgen kommt es zeitweise regnen. Der Wind frischt dann auf. Heute am Nachmittag ist dann recht böig, aber nicht stürmisch. Und die Temperaturen nach einem frischen Start am Tag etwa 15 Grad am Nachmittag.
0: Jetzt wird ja auch die nächsten Tage natürlich hier ziemlich gefestet an diesem Musikfest. Was müssen da die Musikanten neben der Uniform vielleicht auch noch ein bisschen Kleider dabei haben?
2: Ja, Regenschutz ist auf jeden Fall eine gute Idee. Wir haben morgen dann weiterhin recht windiges Wetter. Es ist unbeständig. Es gibt zwar durchaus längere trocknige Phasen und auch mal ein paar Sonnenstrahlen. Aber dazwischen kann es immer mal wieder einen Gutschregen geben. Und dazu ist es relativ kühl, das bei Temperaturen von etwa 11 Grad. Noch ein bisschen kühler ist es dann am Freitag. Da haben wir dann meistens stark bewölkte Verhältnisse. Und über den Tag gibt es doch immer wieder mal Regen bei knapp 10 Grad. Also doch ziemlich tiefe Temperaturen für die Jahreszeit. Am Wochenende selber da wird das Wetter dann ein bisschen freundlicher. Am Samstag gibt es schon Aufhellungen und doch meistens trockenes Wetter bei 13 Grad. Und am Sonntag da gibt es dann bis zu 15 Grad. Ab und zu Wolken, aber sonst immer auch wieder mal Sonnenschein.
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0: 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Wir schicken schon jetzt ein Herzchen zurück. 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

0: Bei uns da gehört ihr immer die aktuellste Musik, auch in der nächsten halben Stunde. Red Eyes von Loi. Und ich bin die ganze Zeit am Hirn. Der läuft doch in irgendeiner Fernsehsendung gang. Aber ich weiss eben nicht welche. Für Tipps wäre ich sonst dankbar, wenn ihr es wisst. Für einen perfekten Mix noch der Klassiker I Was Made For Loving You im Gantrüwecker nach der 7. für mich.
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0: Hat nicht Vanya die Nicola.
2: Das Betteln sorgt der Jugendbande für Unruhe in der Bevölkerung. In den sozialen Medien ist die Rede davon, eine Gruppe von jungen Leuten käme von auswärts, kann Jugendliche zusammenschlagen, randalieren und stellen. Die Gemeindepräsidentin von Betteln, Barbara Liebergut, weiss von solchen Vorfällen, wie sie auf Anfrage bestätigt. Sie kann aber keine Auskunft darüber geben, was genau für Sachen passiert sind. Die Vorfälle machen sie sehr betroffen, sagt Barbara Liebergut.
3: Also es kann nicht sein, dass man Angst haben muss. Und dass Jugendliche so schlechte Erfahrungen machen, das darf nicht passieren. Also da bin ich wirklich sehr, ich bin auch schockiert, dass man solches hat, wirklich.
2: Laut Barbara Liebergut sind sie aktuell in engem Kontakt mit der Kantonspolizei Solothurn. Die schauen jetzt, dass sie mehr Patrouille auf Betteln schickt. Wie es bei der Kantonspolizei Solothurn auf Anfrage heisst, will die der nächste Woche Auskunft geben zu den Vorfällen zu Betteln. Das Zweitliga-Eishockey-Team von Einisberg will nicht gegen Romans spielen. Darum droht der Club jetzt mit dem Rückzug von der ersten Mannschaft, wie Aschur.ch schreibt. Der EHC Einisberg soll eigentlich ab nächster Saison in der Westschweizer Gruppe spielen. Der Schweizer Eishockey-Verband hat das so entschieden. Die Seeländer haben per Zufall davon erfahren und wollen in der Zentralschweizer Gruppe bleiben. Ein erstes Schreiben dagegen war ohne Erfolg. Ein zweiter Antrag beim Verband ist noch hängig. Ist auch das Erfolg? Könnte der EHC Meinisberg sein Zweitligateam zurückziehen. Entschieden ist aber noch nichts. Die 70. Ausgabe vom Eurovision Song Contest ist gestern Abend zu Wien losgegangen. Im ersten Halbfinale des Gesangswettbewerbs haben sich die ersten 12 Länder für ein Finale qualifizieren können, darunter etwa Finnland, Griechenland, Belgien und noch weitere. Auch Israel ist im ESC eine Runde weitergekommen, trotz der Aufrufe zum Boykott oder Demonstrationen dagegen, dass Israel teilnehmen darf. Nicht weitergekommen sind gegen Estland, Georgien, Portugal, San Marino und Montenegro. Der zweite Halbfinale vom ESC ist morgen am Abend. Dort kämpft dort die Schweiz mit der Veronika Fusaro um einen Einzug im Finale. Der Finale, der ist dann am Samstag.
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0: Beim Sonnenaufgang hat es morgen durch die Wolken ein richtig schönes Morgenrot gegeben. Das ist jetzt fort, die Sonne aber zum Glück nicht. Die strahlt uns da entgegen wie ein Meierkäfer und bleibt uns auch noch so bis in Amine erhalten. Die Temperaturen die steigen jetzt so gang wie mehr. Aktuell haben wir noch frische 4 Grad zu Macklingen zu Bion zu Grenchen. Am Nami sind es etwa 15 Grad. Dort mischt sich dann auch der Luft gang wie mehr rein. Die Wolken werden mehr und in der Nacht auf morgen fährt es dann an zu regnen.
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0: 3 ab 3. Wegen etwas gar früh am Morgen oder dann gar spät am Nachmittag. 3 ab 7 haben wir fangen. Keine Panik. Alles gut, kommt gut. Auf der Strasse läuft es da ziemlich flott. Höchstens mal, wenn ihr vor einem Bahnübergang mal müsst stehen, wo ihr ein bisschen Zeit verliert. Sonst aber keine Stoss und Stocker. Grüße ins Auto und gute Fahrt.
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0: Welches ist die beste Musik der Schweiz? Ab morgen wird es Biel gemusiget am Eidgenössischen Blasmusikfest. Aber eigentlich geht es dort gar nicht unbedingt um zu gewinnen. Eben nicht um zu gewinnen musikalisch, sagt Janik Mattis, Dirigent bei MG Walperswil.
4: Zusammenhalt und Freundschaft ist der Schlussmoment, gewinnt der gleich. Und abgesehen davon, wenn man es gut zusammen hat, spielt man meistens so besser.
0: Ja, voilà, genau. Das ist eigentlich das Wichtigste, oder Freude haben. Und Freude können wir die nächsten 4 Tage haben, zu Bio- und Eidgenössischen Musikfest. Und Janik Mattis seine Herausforderung als Dirigent, die erzählt er uns gut nach 2 Songs. Am Mikrofon der Samuel Bichsel.
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0: ist 11 Minuten nach der 7. der Gang 3 Wecker, wo ihr eingeschaltet habt an diesem Mittwochmorgen. Attenzione! Zuerst gehen wir vom Piano langsam näher mit dem Crescendo auf, bis wir auf einem Fortissimo sind! Wenn ihr da jetzt nichts verstanden habt, kommen die nächsten Tage auf Bio.
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0: Ja, wichtig an diesem Musikfest, dass die Musiker im richtigen Takt spielen. Und für das braucht es bei einer Musik einen Dirigent. Und der braucht es also wirklich. Der steht nicht einfach nur da, so ein als Dekoration. Nein, der Yannick Mattis, der ist Dirigent der Musikgesellschaft Walperswil. Und für ihn das Schwierigste so bei einer Probe mit der Musik.
2: Hurti, noch schnell das Detail machen und da noch korrigieren und das noch rausholen. Und es ist sehr gefährlich, dass man dann wie zu lange an einer Stelle probt und dass zu viele Leute müssen warten müssen. Mir ist es mega wichtig, dass wenn die Leute in die Probe kommen, dass das auch Spass macht. Und darum muss man immer gut schauen, dass man genug spielt und dass alle zu ihrem Musikmachen kommen.
0: Ja, und so mit dem Dirigentenstab dirigieren, das braucht einem, den körperlich und auch geistig.
2: Relativ anstrengend zu einer Vorbereitung auf ein grosses Fest gibt es schon intensive Probe.
0: Ja, darum wichtig, gut erholen, so dass er dann morgen fit ist, für mit der MG Walperswil dort abzuliefern am Eidgenössischen Musikfest hier in Biel.
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0: Mit Gal 3 rocken wir den Mittwochmorgen. Es ist 4 ab 7. Zeit abchecken, was das Wetter heute und über die Auffahrt so will.
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0: Das Eidgenössische Musikfest Biel. Heute geht's los und für die Eröffnung ist, glaube ich, eigentlich noch gutes Wetter. Mario Rindisbacher vom Meteotest.
2: Ja, heute sieht es noch ganz gut aus, vor allem heute Morgen und Vormittag. Da scheint zeitweise auch noch die Sonne. Ein paar Wolkenfelder ziehen schon über den Himmel. Am Nachmittag da werden die Wolkenfelder dann dichter. Bis am späteren Nachmittag bleibt es aber noch trocken. Erst am Abend und in der Nacht auf morgen kommt es zeitweise regnen. Der Winter frischt dann auf. Heute am Nachmittag ist er recht böig, aber nicht stürmisch. Und die Temperaturen nach einem frischen Start im Tag etwa 15 Grad am Nachmittag.
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0: Guten Morgen, der K3-Wecker am 20 ab 7. Ein Ründeli und nochmal ein Ründeli. Und dann nochmal ein Ründeli drehen. Und dann findet man dann vielleicht endlich einen Parkplatz. Aber auch dann nicht unbedingt.
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0: Im Ländenquartier zu Biel, da kämpfen die Leute um ihre Parkplätze. Viele von den Parkplätzen brauchen Leute, die nicht im Quartier wohnen. Dass die Zufahrt eingeschränkt ist und eine Zubringerdienstregelung hat, das interessiert die meisten Auswärtigen nicht. Wie die Stadt Biel das Problem lösen will, das weiss Romy Furrer aus der Redaktion.
2: Die Stadt Biel hat zusammen mit den Anwohnerinnen und Anwohnern vom Lentenquartier eine Lösung gesucht. Im Frühling ist man für das mit den Leuten zusammen durch das Quartier gegangen, um das Problem genauer anzuschauen. 50 Personen haben dann auch noch an einer Umfrage dazu teilgenommen. Die Auswertung davon habe verschiedene Anliegen aufgezeigt, sagt Nicole Vici, Mitarbeiterin für Kommunikation von Stadt Biel.
3: Das Problem ist, dass die Quartierbewohnerinnen und Bewohner leiden unter Leuten, die Parkplatz suchen. Das ist vor allem, wenn irgendetwas stattfindet, wie zum Beispiel das Late-Life-Festival oder wenn es schön Wetter ist, trotz dass eigentlich grosse Parkverbot-Tafeln dort aufgestellt ist.
2: Um das Problem aus der Welt zu schaffen, hat man kurzfristige Massnahmen beschlossen.
3: Es ist so beides. Also wir haben gesagt, ein pragmatisches Vorgehen ist hier angebracht. Und das sind natürlich Sachen, die schnell umsetzbar sind, wo wir keine Zusatzbewilligung brauchen und die von den Kosten her sehr niedrig sind. Und wo wir das Gefühl haben, wo wirken. Das ist also eigentlich das Wichtigste. Oder wir hoffen ja, dass wir möglichst schnell die Situation verbessern kann.
2: Sagt Nicole Vici weiters. Massnahmen soll man dann so schnell wie möglich umsetzen.
3: Ich würde jetzt sagen, Juli, weil der Juni ist schon bald, oder? Ich sehe, würde jetzt vorsichtig sein, sicher irgendwie im Juli. Also ich meine, das Lake Life Festival ist im Juli, oder? Und bis dann haben wir natürlich uns schon zum Ziel gesetzt, dass wir bis dann die Massnahmen umsetzen können.
2: Später entscheidet der Gemeinderat über weitere Anpassungen. Wenn es das so weit ist, ist noch unklar.
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0: Das ist der ganze Rühwecker am Mittwochmorgen. Der Mittwoch, wo ich das Gefühl habe, dass es eigentlich schon Freitag ist. Das wegen der Auffahrt. Bevor wir jetzt aber in den verlängerten Wochenende starten, gehen wir jetzt zuerst mal noch ein bisschen bügeln. Begleitet von Ray Garvey. Und oder Adele, sie geht's mit Set Fire to the Rain. Das nach der halben Achten.
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0: Mit der Vanya Di Nicola.
2: Beim Lentenquartier am Hafen zu Biel müssen die Anwohnerinnen und Anwohner um ihre Parkplätze kämpfen. Immer wieder die Auswertung trotz Parkverbot dort das Auto abstellen. Die Stadt Biel hat jetzt mit den Anwohnern zusammen nach einer Lösung gesucht. Nach einem Quartierrundgang haben sie auch eine schriftliche Umfrage gemacht, erklärt Nicole Vici von der Stadt Biel.
3: Wir haben am 28. Februar mit 70 Quartierbewohnenden zuerst einmal einen Spaziergang gemacht, eine Begehung, mal geschaut, oder wo sind wirklich Probleme. Und im Nachgang haben wir nachher noch eine schriftliche Umfrage durchgeführt. Dort haben sich 50 geäussert.
2: Schon ab Juli wird die Stadt Biel darum verschiedene Massnahmen umsetzen. Eine bessere Signalisation und mehr Kontrolle bei den parkierten Autos sollen helfen, das Problem zu lösen. Weitere Massnahmen kommen dann zu einem späteren Zeitpunkt dazu. Der Geschäftsleiter von der Rodania Stiftung zu Grenchen gibt sein Amt ab. Nach 6 Jahren der Geschäftsleitung geht der Urs Drösch Ende Februar 2027 frühzeitig in Ruhestand, schreibt das Grenchener Tagblatt. Gründe für diesen Schritt sind ausschließlich private, lässt sich der Urs Drösch in der Zeitung zitieren. Für ihn sei es der richtige Moment und die Rodania Stiftung sei gut aufgestellt für die Zukunft. Der Stiftungsrat schaue jetzt schauen für eine Nachfolgelösung. Der Urs Drösch begleitet den Prozess bis zu seinem Rücktritt nächsten Februar. Das Raketenabwehrsystem für die Schweiz aus den USA könnte doppelt so viel kosten wie geplant. Das schreiben die Media-Zeitungen heute. Ein Sprecher vom Bundesamt für Rüstung hat auch gegenüber dem SRF bestätigt, dass sich der Preis für das System der US-Marke Patriot dürfte verdoppeln. Bestellt hat der Bundesrat die Luftabwehrrakete ursprünglich mal für 2,3 Millionen Franken. Außerdem geht es auch noch länger, bis die Schweiz die bekommt, schreiben die Zeitungen weiter. Die Lieferung verzögert sich schon wegen dem Krieg in der Ukraine und dürfte wegen dem Iran-Krieg noch mal länger auf sich warten.
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0: Geht als erstes, wenn ihr auf dem Weg seid zur Haustür aus, noch schnell vielleicht umkehren und euch warm einpacken. Auch wenn die Sonne scheint, es ist fang erst 6 Grad zu Biel und Zipsach. 5 Grad haben wir zu Bieterle. Für einen Ami dann wärmere Temperaturen mit 15 Grad, dafür aber nicht mehr ganz so viel Sonne. Die Wochen die werden gängig mehr und es kommt ja ziemlich luften. Und in der Nacht auf morgen gibt es dann auch die ersten Regentröpfe.
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0: 7:30 es kann sein, dass ihr auf dem Weg zum ersten Kunden vielleicht 5 Minuten zu spät kommt, wo sie und da Horti ein bisschen stocken. Aber einen richtig groben Klemmer haben wir nicht. Grüß ins Auto und eine gute Fahrt.
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0: Verkürzte Woche heisst hier für viele das letzte Mal das 9, was es gibt. Und da könnte man sich doch auch mal etwas gönnen heute. Ein Stück frischer Kuchen zum Beispiel aus dem Backcafé mit einem richtig guten Kaffee und nicht irgendeiner billigen Beschütte. Und ihr müsst nicht einmal etwas zahlen. 50 Franken Backcafé-Gutschein gehören mit etwas Glück euch, wenn ihr mir jetzt anruft auf 032 322 2020 032 322 2020. Die Nummer zu mir ins Studio. Mein Name ist Samuel Bichsel.
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0: Das ist der Gantry Wecker, der ihr eingeschaltet habt, an diesem Mittwochmorgen, 20 vor 8 war es. Einfach mal machen. Mutig sein, das gilt zum einen, wenn ihr hier bei uns beim Gantry 2-1 los wollt dabei sein. Aber natürlich auch, wenn man sich einen Traum erfüllen will, wie meine heutige Kandidatin.
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0: Lastwagenchauffeuse werden, das war der Kindheitstraum von Sandrin aus Murten. Mit 52 hast du dir einen Scheck dafür gemacht und bist jetzt durch die ganze Schweiz auf Achse. Wie ist es zu diesem Wechsel gekommen?
2: Ich habe in der Pflege gearbeitet vorher und es ist mir heute verleidet, dass nicht wegen den Einwohnern, sondern einfach das ganze System.
0: Und statt dass du den Patienten oder Bewohner rumschiebst, schiebst du jetzt Palette um diesen Fall.
2: In dieser Art, genau.
0: Gut, also lass, wir spielen doch zusammen. Jetzt gehen 3, 2, 1, los. Du hast hier 30 Sekunden Zeit, 3 Fragen richtig zu beantworten. Wenn du es schaffst, dann gewinnst du 50 Stutz Gutschein vom Backcafé. Und wenn du parat bist, dann gibst du mir das Kommando und dann legen wir los.
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0: Neben dem eidgenössischen Musikfest in Biel die Woche auch noch das seeländische Schwingfest. Wo ist das?
2: Weiter.
0: Ipsach, Eiger, Mönch und...
2: Jungfrau.
0: Das ist der erste Punkt. Welches ist das grösste lebende Reptil? Das wäre das Krokodil. Gestern Abend war das erste Halbfinale vom ESC. Wo findet der Eurovision Song Contest statt?
2: Bitte.
0: In Österreich oder zu Wien? Jetzt sind leider die 30 Sekunden schon durch.
2: Ja,
0: tut mir leid, Sandrin.
2: Ich
0: habe es sehr gerne und in diesem Fall weiterhin immer eine gute Fahrt. Und vielleicht bis zum nächsten Mal, wenn du wieder probierst.
2: Merci.
0: Tschüss, ciao.
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Das ist Gang 3, wo der Mitnisstag durch den Mittwochmorgen geht. Und ich meine, was will man mehr? Das Wetter ist schön. Es ist kurz vor dem verlängerten Wochenende. Ja, die Auffahrt, die steht da. Wunderbar. Wir haben das Musikfest, das jetzt heute losgeht, hier in Biel. Es wartet auch noch ganz ein Haufen andere Highlights hier bei uns. Und die Musik? Die Musik, die ist auch top. Jetzt geht mit Van Halen Jump. Ich wünsche euch ganz einen guten Mittwoch.

0: So, Facts in den Mittwoch rein zu starten mit solchem Sound Jump von Van Halen. Es ist gerade 9 Minuten vor der Nacht. Tambour, vorwärts, Marsch! Ja, wer mehr Marschmusik und sonst einen Haufen Blasmusik will, der muss unbedingt auf Bio bis am Sonntag.
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0: Ja, so ein zeitgenössisches Musikfest, das ist ein Erlebnis für gross und klein, für dick und dünn, für Sättige, die etwas mit Blasmusik können anfangen können und auch für alle anderen. Da ist sich Manuela Helbling, Präsidentin der Musikgesellschaft Walperswil, sicher.
2: Was eine geile Sache ist. Es hat, die ganze Stadt ist voll mit Musikanten, mit verschiedenen farbigen Uniformen, mit Instrumenten, die glänzen, mit Tönen, wo man vielleicht sonst nicht so hört, wo man sich auch nicht vertraut ist. Es gibt sicher genug zu trinken und zu essen. Und es ist einfach eine coole Sache, mal das dürfen mitzuerleben.
0: Ja, wirklich. Perfekt beschrieben. Besser kann man es nicht machen. Wieso so ein Auftritt am Eidgenössischen für sie etwas ganz anderes ist als eigentlich ein normales Konzert? Und ob sie vielleicht auch ein bisschen Schiss haben vor dem Auftritt, dem Gewalperswil? In 20 Minuten erzählt sie uns.
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0: Braucht ihr noch ein bisschen Salz zum Wachwerden an diesem Mittwochmorgen? Seht ihr noch ein bisschen verschwommen auf dem Bildschirm oder fehlt euch Kraft für den Hammer in der Hand zu haben? Ganz drei Klassiker. Breakfast at Tiffany hilft hoffentlich. Gibt es in der nächsten Viertelstunde für euch. Zusammen mit Nico Santos und Would I Lie to You. Ebenfalls im Kanal 3 Wecker in 10.08. 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
0: Mit der Vanya Di Nicola.
2: Das Betteln sorgt eine Jugendbande für Unruhe in der Bevölkerung. In den sozialen Medien ist die Rede davon, eine Gruppe von jungen Leuten käme von auswärts, Jugendliche zusammenschlagen, randalieren und stellen. Die Gemeindepräsidentin von Betteln, Barbara Liebogut, weiss von solchen Vorfällen, wie sie auf Anfrage bestätigt. Sie kann aber keine Auskunft darüber geben, was genau für Sachen passiert sind. Die Vorfälle machen sie sehr betroffen, sagt Barbara Liebogut.
3: Also es kann nicht sein, dass man Angst haben muss. Und dass Jugendliche so schlechte Erfahrungen machen, das darf nicht passieren. Also da bin ich wirklich sehr, ich bin auch schockiert, dass man Sättiges hat, wirklich.
2: Laut Barbara Liebogut sind sie aktuell in engem Kontakt mit der Kantonspolizei Solothurn. Die schaut jetzt, dass sie mehr Patrouillen auf Betteln schickt. Wie es bei der Kantonspolizei Solothurn auf Anfrage heisst, wird die in der nächsten Woche Auskunft geben zu den Vorfällen zu Betteln. Das Zweitliga-Eishockey-Team von Meinisberg will nicht gegen Romans spielen. Darum droht der Club jetzt mit einem Rückzug von der ersten Mannschaft, wie Aschau.ch schreibt. Der EHC Meinisberg soll eigentlich ab nächster Saison in der Westschweizer Gruppe spielen. Der Schweizer Eishockey-Verband hat das so entschieden. Die Seeländer haben per Zufall davon erfahren und wollen die Gruppe eigentlich nicht wechseln. Ein erstes Schreiben dagegen war ohne Erfolg. Ein zweiter Antrag beim Verband ist noch hängig. Ist auch das erfolglos, könnte der EHC Meinisberg Meinisberg sein Zweitliga-Team zurückziehen. Entschieden ist aber noch nichts. Der Geschäftsleiter der Rodania-Stiftung zu Grenchen gibt sein Amt ab. Nach 6 Jahren in der Geschäftsleitung geht der Urs Drösch Ende Februar 2027 frühzeitig in Ruhestand, schreibt das Grenchener Tagblatt. Gründe für diesen Schritt seien ausschließlich private, lässt sich der Urs Drösch in der Zeitung zitieren. Für ihn sei es der richtige Moment und die Rodania-Stiftung sei gut aufgestellt für die Zukunft. Der Stiftungsrat schaue jetzt für eine Nachfolgelösung. Der Urs Drösch begleitet den Prozess bis zu seinem Rücktritt nächsten Februar.
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0: Perfektes Wetter für noch die letzte Aufbauarbeit am seeländischen Schwingfest Zipsach, das am Wochenende ist. Oder natürlich auch für das zeitgenössische Musikfest Biel. Und jetzt am Morgen mit der Sonne super. Einfach nur ein bisschen kühl, 7 Grad fängt. Am Nachmittag dann 15 Grad. Und dort muss man dann das Zelt auch gut haben beim Aufbauen. Kommt ziemlich luften und in der Nacht näht ihr auch noch regnen.
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0: Eine Meldung habe ich nach dem 3 ab 8 und zwar von der A6 Bern-Lies. Zwischen Münchenbuchsee und Schüpfen in beiden Richtungen besteht dort Gefahr wegen Gegenständen auf der Fahrbahn. Nochmal kurz schnell zum Wiederholen. Auf der A6 Bern-Lies zwischen Münchenbuchsee und Schüpfen in beiden Richtungen besteht dort Gefahr durch Gegenstände auf der Fahrbahn. Passet auf und habt noch Sorge.
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0: Am Mikrofon der Morgen durch Samuel Bichsel wünsche allen, die jetzt den letzten Tag haben, vor einem verlängerten Wochenende noch einen guten Bügel. Und denen, die die nächsten Tage gleich müssen werken, Kanal 3 begleitet euch auch den Auffahrtstag.
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0: Habt weiterhin einen guten Mittwoch mit dem GA3-Wecker. 11 Minuten nach der Nacht ist es gut. Ich freue mich, wie ein kleines Kind morgen nach 10 Jahren wieder einmal ein eidgenössisches Musikfest. Und ich darf mit dabei sein.
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1: Ja, und wer auch dabei ist, ist die Musikgesellschaft Walperswil. Und so ein eidgenössisches Musikfest gibt der Manuela Helbling, Präsidentin von MG, schon so ein bisschen andere Gefühle vor einem Auftritt als ein Konzert, das sie sonst alle so spielen.
2: Ja, ein Wettbewerb ist immer etwas anders als ein Konzert. Das ist ein bisschen mehr Nervenkitzel als bei einem Konzert. Bei einem Konzert ist es auch schon aufgeregt, aber bei so einem Wettbewerb, ob jetzt das ein eidgenössisches ist oder ein kantonales oder ein seeländisches, das ist immer etwa gleich.
1: Ja, und da freuen sich natürlich alle mega fest drauf, die ab morgen jetzt auf Biel pilgern. Wobei...
2: Für mich als Präsidentin ist es nicht nur Freude. Es hängt mit sehr, sehr viel Vorbereitungsarbeit zusammen. Wir haben diverse Anfragen von sozialen Medien mit Beiträgen, die wir müssen dürfen machen. Der ganze Tag ist für mich eigentlich ich bin einfach froh, wenn alle beim Nacht hocken und ihr ein Essen bekommen. Weil so eine grosse Truppe immer ein bisschen zusammenzuhalten, zu schauen, dass alle am richtigen Ort zur richtigen Zeit sind, ist sehr herausfordernd. Also, ich habe es früher als nur ja, für gesagt, Musikantin ein bisschen mehr geniessen können als jetzt.
1: Ich hoffe, Manuela Helbling findet inzwischen gleich auch noch heute ein bisschen Zeit, um die Eindrücke alle aufzuzogen. Und sonst eben dann spätestens nach dem Nacht, wenn es dann näher zu Festen geht.
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0: verlängerte Wochenende. Das winkt uns von weitem schon langsam, aber sicher zu. Das ist der K3-Wecker am Mittwochmorgen. Es ist jetzt 20:08.
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0: Die rohen Stellen und Leute, die einfach so zusammengeschlagen werden, zu betten, da muss man im Moment aufpassen. In den sozialen Medien kann man nämlich lesen, wie aktuell eine Jugendbande zu betteln die Bevölkerung beunruhigen. Was da eigentlich los ist, das gehört ihr im Beitrag von der Aline Studer aus der Redaktion.
2: Es sollen Jugendliche von Grenchen und Biel sein, die zu betteln können Sachen anstellen, heisst es in einem Facebook-Post. Erst letzte Woche sollen sie einen Jugendlichen zusammengeschlagen haben und seine Freundin mit dem Messer bedroht haben. Ob das genau so ist passiert, kann die Gemeindepräsidentin von Bettlet, Barbara Liebundgut, im Detail nicht bestätigen gegenüber Kanal 3. Nur so viel, es ist eine Jugendbande um zu betteln.
3: Uns ist das Problem bekannt. Die Polizei und die Gemeinde sind in sehr engem Austausch. Wir haben verschiedene Sitzungen und Absprachen gehabt. Telefonische Absprachen, wir sind täglich wirklich in Kontakt zusammen.
2: Die Polizei schickt jetzt mehr Patrouillen auf Bettlen. Auf Facebook ist die Rede davon, dass die Jugendbande seit 3 Monaten für Probleme sorgen. Ob das stimmt, weiss die Gemeindepräsidentin nicht. Sie hat vor einer Woche von diesen Problemen erfahren. Die Stimmung im Dorf ist durchzogen, so die Barbara Liebundgut.
3: Sie denken, es hat viele, die beunruhigt sind, die das jetzt mitbekommen haben, aber es sind längst nicht alle auf Facebook und das heisst längst nicht alle mitbekommen. Also ich könnte jetzt nicht einfach sagen, das ganze Dorf ist in einem Aufruhr. Aber es hat sicher Leute, die sehr beunruhigt sind dagegen.
2: Die Barbara Liebundgut wüsste nicht, dass so etwas zu betteln schon mal ist passiert in diesem Ausmass. Bei der Kantonspolizei Solothurn heisst es auf Anfrage von Kanal 3, wir können erst nächste Woche etwas zu den Vorfällen zu betteln sagen.
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0: Die schlauen Füchse, die ihre Ferientage clever eingegeben haben, die haben jetzt an diesem Mittwoch auch schon frei. Jetzt etwa vielleicht erst aufgestanden. Ja, dann herzlich willkommen im Kanal 3 Wecker. Guten Morgen. An diesem Mittwoch wartet auf euch der Klassiker Killing Me Softly. Zusammen mit Musik aus dem Norden. Also nur ein bisschen Norden von Deutschland. Der Kamerad aus der aktuell hat Be Mine. Da gibt es ebenfalls in der nächsten Viertelstunde hier bei uns. Jetzt haben wir 8:30. 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
2: Beim Ländenquartier am Hafen zu Biel müssen die Anwohnerinnen und Anwohner um ihre Parkplätze kämpfen. Immer wieder die Auswärtige trotz Parkverbot dort das Auto abstellen. Die Stadt Biel hat jetzt mit den Anwohnern zusammen nach einer Lösung gesucht. Nach einem Quartierrundgang haben sie auch eine schriftliche Umfrage gemacht, erklärt Nicole Vici von der Stadt Biel.
3: Wir haben am 28. Februar mit 70 Quartierbewohnenden zuerst einmal einen Spaziergang gemacht, eine Begehung, mal geschaut, oder wo sind wirklich Probleme. Und im Nachgang haben wir nachher noch eine schriftliche Umfrage durchgeführt. Dort haben sich 50 geäussert.
2: Schon ab Juli will die Stadt Biel darum verschiedene Massnahmen umsetzen. Eine bessere Signalisation und mehr Kontrolle bei den parkierten Autos sollen helfen, das Problem zu lösen. Weitere Massnahmen kommen dann zu einem späteren Zeitpunkt dazu. Das Zweitliga-Eishockey-Team von Meinisberg will nicht gegen Dromons spielen. Darum droht der Club jetzt mit dem Rückzug von der ersten Mannschaft, die Aschau.ch schreibt. Der EHC Meinisberg soll eigentlich ab nächster Saison in der Westschweizer Gruppe spielen. Der Schweizer Eishockey-Verband hat das so entschieden. Die Seeländer haben per Zufall davon erfahren und wollen die Gruppe eigentlich nicht wechseln. Ein erstes Schreiben dagegen war ohne Erfolg. Ein zweiter Antrag beim Verband ist noch hängig. Ist auch das erfolglos, könnte der EHC Meinisberg sein Zweitligateam zurückziehen. Entschieden ist aber noch nichts. Die SBB hätte verhindern können, dass der Güterzug im Gotthardtunnel entgleist. Zu diesem Schluss kommt ein Gutachten von der Tessiner Staatsanwaltschaft, wie die SRF Rundschau berichtet. Laut dem Gutachten haben es auf den Bildschirmen im SBB-Betriebszentrum mehrere Störungsmeldungen dazugegeben. Die haben wir dann zumal aber ignoriert. Die SBB hingegen weist diese Vorwürfe zurück. Die Betriebsführung habe jederzeit richtig gehandelt. Im August 2023 ist im Gotthard-Basistunnel ein Güterzug entgleist wegen einem gebrochenen Rad. Die Strecke war dann über ein Jahr lang gesperrt.
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0: Mal hat es etwas mehr Wolken, mal etwas weniger Wolken, dafür etwas mehr Sonne. Der Vormittag, der ist eigentlich grundsätzlich aber richtig freundlich. Und auch der Name, der startet zuerst noch sonnig. Aber es mischen sich dann gang wie mehr Wolken rein und der Wind der zieht dann auch an. Und dann in der Nacht auf Montag kommt es dann auch regnen und es wird dann die nächsten zwei Tage sicher nass. Die Temperaturen von heute, die sind aber noch ziemlich mild, 15 Grad.
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0: 3:30 und ihr müsst gerne noch aufpassen auf der A6 Bern-Lies. Zwischen Münchenbuchsee und Schöpfen hat es gerne noch in beiden Richtungen Gegenstände auf der Fahrbahn. Sonst läuft es aber gut. Ich hoffe, ihr habt eine gute Fahrt und kommt gut an euer Ziel.
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0: 17 Minuten, dann können wir schon unsere Bücher filmen um 9 Uhr, der Gang 3 Wecker, den ihr eingeschaltet habt. Sie haben noch einmal alles probiert, das Rettungsseil sogar in der Hand gehabt und schlussendlich sind sie gleich abgesoffen. Der FC Winterthur steigt definitiv ab aus der Super League die Saison und dabei hat die Direktduell mit GC, wo gerade vor ihnen war, so gut angefangen. 2-0 vorne gewesen nach 10 Minuten. Auf einmal haben doch alle an das Wunder geglaubt, dass Winterthur tatsächlich noch oben bleibt. Aber GC hat das Spiel gekehrt. Gewinnt 3-2 und schickt der FC Winterthur ins Tal der Tränen. Eine Runde vor Schluss, eine Liga weiter runter. Abstieg ist es. Hart für den Winterthur Mittelfeldspieler bei Team Kasami.
1: Ja, wir haben das Spiel in der Hand gehabt und dann haben wir das Spiel aus, in wenigen Minuten haben wir keine Kontrolle mehr gehabt und am Schluss ja, sie haben das Momentum dann gewonnen und ja, es tut unheimlich weh.
0: Ja, und während er das hat gesagt, im SRF-Interview ist ihm Tränen oder ein paar Tränen den Backen runtergerünnelt. Und ganz ehrlich, mir tut es auch so ein bisschen weh. Die Winterthur, die habe ich eigentlich noch gerne gehabt. Jetzt aber vom Scheitern fort zur richtigen Erfolgsstory der Region. Der Sorel Roy, der ist nämlich parat mit seinem neuen Hit Hurricane für euch. 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

0: Das ist Kanal 3, was ihr hört. Und wir vertreiben euch mit guter Musik alle Kummer und alle Sorgen. Oder wir probieren es einmal zumindest in der nächsten Viertelstunde mit What's Love Got to Do with It. Und am neuen hat Fever Dream von Alex Warren. Jetzt aber allen, die arbeiten, heute fangen wir auch noch eine gute 9 Pause. Jetzt haben wir nämlich 9. 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
0: Mit der Vanya Di Nicola.
2: Die SBB hätte verhindern, dass der Güterzug im Gotthardtunnel entgleist. Zu diesem Schluss kommt das Gutachten von der Tessiner Staatsanwaltschaft, wie die SRF Rundschau berichtet. Laut dem Gutachten hat es auf den Bildschirmen im SBB-Betriebszentrum mehrere Störungsmeldungen gegeben dazu. Die hat man dann zumal aber ignoriert. Die SBB hingegen weist diese Vorwürfe zurück. Die Betriebsführung hat jederzeit richtig gehandelt. Im August 2023 ist im Gotthard-Basistunnel ein Güterzug entgleist wegen einem gebrochenen Rad. Die Strecke war dann über ein Jahr lang gesperrt. Der US-Präsident Donald Trump will Venezuela zum 51. Bundesstaat der USA machen. Zumindest, wenn man seinen Post auf seiner eigenen Social-Media-Plattform glaubt. Dort hat Trump eine Landkarte von Venezuela in der Farbe der US-Flagge postet. Darüber der Schriftzug 51. Bundesstaat. Und das ist nicht das erste Mal. Schon Anfangs Woche hat er einem Journalist gesagt, dass er ernsthaft über den Schritt nachdenke. Venezuela hingegen sagt, dass sie ihn nicht planen. Das südamerikanische Land bleibe auch in Zukunft eigenständig und unabhängig. Immer weniger Leute trinken Wein. Das zeigt der Jahresbericht 2025 von der Internationalen Weinorganisation, der heute rausgekommen ist. Letztes Jahr haben die Menschen weltweit insgesamt etwa 208 Millionen Hektoliter Wein getrunken. Das sind fast 3% weniger als noch im Jahr vorher. Aber auch wenn die Menschen insgesamt weniger Wein trinken auf der Welt, gibt es laut dem Bericht gleich noch Länder, wo man sich immer häufiger ein Gläschen Wein einschenkt. Etwa in Brasilien oder in Japan haben letztes Jahr mehr Leute Wein getrunken als in anderen Jahren.
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0: Ja, der Morgen der ist ziemlich freundlich jetzt hier im Kanal 3 Land. Es hat gäng wieder ein bisschen Wolken, dann wieder ein bisschen Sonne. Das wechselt sich so ein bisschen ab. Die Temperatur aktuell um die 10 Grad. Am Nachmittag haben wir etwa 15 Grad und dort hier nehmen aber die Wolken je länger, je mehr zu. Dazu kommt es ziemlich luften und auf den Abend und in der Nacht gibt es dann auch erste Regen.
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0: 3 ab 9 und da läuft alles wieder geschmiert. Tipptopp auf der Strasse und auch auf der Schiene. Ich wünsche eine gute Fahrt. Grüß ins Auto.
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0: 9. 9 zum 9, das heisst ganz ein Haufen Musik für euch, wo wir parat haben. 9 Songs am Stück. Unter anderem die Loreen mit Tattoo, The Connells mit 74-75. Oder jetzt geht zum Start der Tom Gregory mit River. Heisst hinterher lernen und Musik geniessen am Mikrofon. Der Samuel Bichsel.
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2: Ross, wo Spektakel zeigen, das gibt es an den Pferdesporttagen Zarberg. Das traditionelle Reitturnier ist von heute Mittwoch bis am Sonntag auf der Arolina Zarberg. Neben dem Sport mit der Ross gibt es auch ein Unterhaltungsprogramm. Weitere Infos findet ihr online unter pferdesporttagearberg.ch.
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2: Und da sind wir, mitten im Mittwochvormittag vor einem langen Wochenauffahrtswochenende. Schön, hört den Kanal 3.
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2: Im Ländenquartier in Biel, da kämpfen die Leute um ihre Parkplätze. Viele von den Parkplätzen brauchen nämlich Leute, die nicht im Quartier wohnen. Dass die Zufahrt eingeschränkt ist und eine Zubringerdienstregelung hat, das interessiert die meisten Auswärtigen nicht. Wie die Stadt Biel das Problem lösen will, das weiss Romy Furrer aus der Redaktion.
3: Die Stadt Biel hat zusammen mit den Anwohnerinnen und Anwohnern vom Lentenquartier eine Lösung gesucht. Im Frühling ist man für das mit den Leuten zusammen durchs Quartier gegangen, um die Probleme genauer anzuschauen. 50 Personen haben dann auch noch an einer Umfrage dazu teilgenommen. Die Auswertung davon habe verschiedene Anliegen aufgezeigt, sagt Nicole Vici, Mitarbeiterin für Kommunikation von Stadt Biel.
4: Das Problem ist, dass die Quartierbewohnerinnen und Bewohner leiden unter Leuten, die Parkplatz suchen. Das ist vor allem, wenn irgendetwas stattfindet, wie zum Beispiel das Lakelife-Festival oder wenn schön Wetter ist. Trotz, dass eigentlich grosse Parkverbot-Tafeln dort aufgestellt ist.
3: Um das Problem aus der Welt zu schaffen, hat man kurzfristige Massnahmen beschlossen.
4: Es ist doch beides. Also wir haben gesagt, ein pragmatisches Vorgehen ist hier angebracht. Und das sind natürlich Sachen, die schnell umsetzbar sind, wo wir keine Zusatzberuhigung brauchen und die von den Kosten her sehr niedrig sind. Und wo wir das Gefühl haben, wo wirken. Das ist also eigentlich das Wichtigste. Oder wir hoffen ja, dass wir möglichst schnell die Situation verbessern kann.
3: Sagt Nicole Vici weiters. Massnahmen soll man dann so schnell wie möglich umsetzen.
4: Ich würde sagen, Juli, weil der Juni ist schon bald, oder? Ich würde jetzt vorsichtig sein, sicher irgendwie im Juli. Also ich meine, das Lakelife-Festival ist im Juli, oder? Und bis dann haben wir natürlich uns schon zum Ziel gesetzt, dass wir bis dann die Massnahmen umsetzen können.
3: Später entscheidet der Gemeinderat über weitere Anpassungen. Wenn es das so weit ist, ist noch unklar.
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Das ist Gang 3, wo ihr eingeschaltet habt. Das schöne Wetter, das lockt die Fahrt wieder voraus und macht auch uns so ein bisschen lustig. Ja, vielleicht nicht gerade eine Harley zu suchen zu tun, aber vielleicht eine Vespa oder zumindest ein E-Bike. Und wie man so eins richtig versichert und wieso da nicht einfach die Autoversicherung reicht, die wir vielleicht schon haben, das Thema nach der Zähne im Finanzkompass.

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0: Das ist der Mittwoch vor Auffahrt. Ihr hört Kanal 3 und zusammen gehen wir in Vormittag. Das mit dem Kanal 3 Klassiker, der schon über 40 Jahre auf dem Buckel hat, aber immer noch knackig daherkommt. Gut gealtert, kann man da sagen. Joe in Chat mit I Love Rock'n'Roll geht es in der nächsten Viertelstunde. Das dann zusammen mit dem Ed Sheeran. Das ist so quasi der musikalische Jungbrunnen im Vergleich dazu. Da kommt er mit seinem aktuellen Ed Camera. Jetzt haben wir 10.
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0: Mit der Vania Di Nicola.
2: Das Basler Strafgericht hat heute Mann wegen Mord zu einer lebenslangen Gefängnisstrafe verurteilt. Der 44-Jährige soll seine Frau vor 2 Jahren umgebracht und sie danach zerstückelt haben. Das zu Binningen im Kanton Basel-Land. Das Ehepaar soll sich vor der Tat gestritten haben, berichten verschiedene Medien. Dabei sei so um eine mögliche Scheidung gegangen. Für einen Mord an ihrer Frau muss der Mann auch noch Entschädigungen und Genugtuungen von insgesamt etwa 500'000 Franken zahlen, plus noch die Anwaltskosten der Angehörigen. Das Urteil ist noch nicht rechtskräftig und man kann es noch weiterziehen. Das Alligator Alcatraz im US-Bundesstaat Florida soll dicht machen. Die amerikanischen Behörden haben den Betreiber vom Abschiebungszentrum gestern mitteilt, dass man die Anstalt zumachen, berichtet die New York Times. Laut dem Bericht sollen die letzten Insassen das Gelände im Juni verlassen. Wo man die gut 1400 Häftlinge herbringt, ist laut den Medienberichten aber nicht klar. Die Anlage mit dem Namen Alligator Alcatraz hat der US-Präsident Donald Trump letzten Sommer aufgetan. Ein Grund für die Schliessung der Anlage seien unter anderem die zu hohen Betriebskosten. Immer weniger Leute trinken Wein. Das zeigt der Jahresbericht 2025 von der Internationalen Weinorganisation, die heute rausgekommen ist. Letztes Jahr haben die Menschen weltweit insgesamt etwa 208 Millionen Hektoliter Wein getrunken. Das sind fast 3% weniger als noch im Jahr vorher. Aber auch wenn die Menschen insgesamt weniger Wein trinken auf der Welt, gibt es laut dem Bericht gleich noch Länder, wo man sich immer häufiger ein Gläschen einschenkt. Etwa in Brasilien oder in Japan haben letztes Jahr mehr Leute Wein getrunken als in anderen Jahren.
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0: Sieht freundlich aus für heute. Jetzt einmal zuerst einmal, da ist noch sonnig. Später kann es dann mehr Wolken haben, aber es sollte bis in Abend oder auch die Nacht trocken bleiben. Aktuell 10 Grad, maximal heute so 15 Grad. Dann über die Auffahrt ist von morgen bis am Sonntag wechselhaft. Vor allem morgen und übermorgen kann es immer wieder mal regnen. Die Temperaturen fallen auf 10 Grad. Ab dem Samstag wird es dann wieder scheuch besser.
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0: 3 ab 10 Uhr, ich habe euch da gute Nachricht. Es läuft alles so wie es sollte auf der Strasse bei unserer Region und auch im öffentlichen Verkehr. Habt eine gute und sichere Reise dort hin, wo ihr aktuell hin wollt.
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0: Guten Vormittag euch an diesem Mittwoch, ihr hört Kanal 3. Der Frühling, der zieht einem raus an die frische Luft, vor allem auch, wenn die Temperaturen angenehm sind. Da ist es so cool, wenn man vielleicht mit der Vespa oder einem E-Bike unterwegs rumcruisen kann. Aber was muss man da schauen, vor allem so, auch wenn es um Versicherungen geht?
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0: Versicherungen bei Vespa oder E-Bike. Was brauche ich da alles? Silvia Risse, Treuhänderin mit eidgenössischem Fachausweis in Aarberg.
2: Die obligatorische Versicherung, die Haftpflichtversicherung, die man anschauen sollte. Optional gibt es Teilkaskoversicherungen und bei neuen oder sehr teuren Fahrzeugen oder E-Bikes würde ich dann auch die Prüfung von Vollkaskoversicherung tätigen.
0: Jetzt hat man ja schon vielleicht Autoversicherung. Kann man die dann nicht mit den anderen Fahrzeugen kombinieren oder das dann so reinnehmen?
2: In der Regel kann man das nicht über die Autoversicherung regeln. Also bei E-Bikes bis 25 Stundenkilometer gibt es meistens die Möglichkeit, das über die Hausratversicherung zu nehmen. Dort würde ich den Diebstahlschutz nicht vergessen, also nicht nur den Wert als solches. Und bei den schnelleren E-Bikes bis 45 Stundenkilometer, die gelten aus Motorfahrzeugen und dort benötigt es zwingend einfach eine separate Police dazu.
0: Was sollte man denn vielleicht allgemein noch so drauf schauen, wenn man Versicherung abschließt für sein E-Bike oder die neue coole Vespa?
2: Dass der Schutz auch im Ausland gegeben ist, dass der Diebstahlschutz integriert ist, eben gerade beim Thema E-Bike. Der Selbstbehalt, der auch variieren kann, je nach Versicherungsofferte. Und dann Zeitwert versus Neuwertversicherung. Also macht es mehr Sinn oder ist es nötig, etwas zum Zeitwert oder allenfalls zum Neuwert zu versichern?
0: So, dass man dann nicht alles verliert, wenn im dümmsten Fall zum Beispiel das E-Bike, das schöne, neue, geklaut wird.
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0: Ihr seid unterwegs durch den Mittwochvormittag mit den Hits und Klassiker hier auf Kanal 3, eurem Lieblingssender. Schönen Mittwoch euch allen, ein Mittwoch, wo wir vor der Auffahrtsbrücke stehen. Ganz viele von uns werden 4 Tage frei machen. Und nicht nur, wenn es hier um die Brückmacher Auffahrt geht, sind wir hier in der Schweiz sackstark, sondern noch ganz grundsätzlich im Brückenbauen. Wir haben schon so viele grossartige Brücken gebaut. Kappelbrücke Luzern, Teufelsbrücke am Gotthard oder Kornhausbrücke zu Bern. Und genau das sollten wir nicht verlieren. Die Brücken bauen. Auch das Geistige zwischen uns, Brücken zwischen unseren Gedanken, zwischen links und rechts, alt, jung, Stadt, Land, reich, arm, an Gott glauben oder nicht, mit Schweizer Pass oder ohne. Es gibt so viele Beispiele, besonders jetzt in dieser Zeit, wo wir manchmal das Gefühl haben, Brücken zwischen uns, die Lodeln, sie sind morsch am Bröckeln, schier am Zerkeien. Und Brücken sind doch so etwas Geniales. Darauf kann man Leute treffen, man kann sich hier austauschen, man kann auf die andere Seite rüber, schauen, wie dort die Menschen ticken, wie ihre Sicht auf die Welt ist, was sie dort stresst, was sie freut. Und wenn ihm das nicht passt, das ist ja das Geniale, dann kann man einfach wieder zurück über die Brücke, auf seine Seite und vielleicht ein anderes Mal wieder rübergehen. Hauptsache, Verbindung bleibt. Darum, haben wir Mut zur Brücke, nicht nur Auffahrt. Bauen wir zusammen Brücken, wir haben so etwas von drauf, nicht nur aus Stein, Holz oder Beton, sondern zwischen unseren Gedanken, unseren Gefühlen und vor allem zwischen unseren Herzen.
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0: Klingt noch cool. Richtig cool sogar, der Song. Wenn ihr mich jetzt fragt, noch nicht so viel gehört. Wer ist das? Einfach für das Notieren. Harry Styles, das ist der neue Hit von ihm, heisst American Girls. Kanal 3 hört ihr in der nächsten Halbstunde mit dem, der schon ein bisschen älter ist. Ein Klassiker von uns, von den Simple Minds, Don't You Forget About Me. Das spiele ich zusammen mit der Leonie und ihrem aktuellen Hit Simple Life. Jetzt ist 11. 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
0: Mit der Vanya Di Nicola.
2: Heute Abend steht das Eidgenössische Musikfest zu Biel. Über 500 Musikgesellschaften aus der ganzen Schweiz treten bis am Sonntag auf. Das mit Parademusik in der Innenstadt und diversen Auftrittslokalen zu Biel. Egal ob im Kongresshaus, im BBZ oder im Gimmer am See, laufen tut immer etwas. Wir wollen allen Leuten etwas bieten und haben tolle Formationen im Programm, die in der Innenstadt auftreten, erklärt Michel Graf, Vize-OKRA-Präsident vom Eidgenössischen Musikfest 2026.
3: Einerseits mit diesen zwei grossen Festplätzen, der Esplanade mit ihrer Hauptbühne, aber auch der General-Bilgisa-Platz mit der kleinen Bühne, wo wirklich vom den ganzen Nachmittag und Abend immer etwas wird laufen an Entertainment, wo es uns ein grosses Anliegen ist, können auch die Jugend zu begeistern für Blasmusik.
2: Der Eröffnungsfeier vom Eidgenössischen Musikfest zu Biel ist dahinter ab der 5 Uhr auf der Esplanade. Der Kanton Bern will das Berufsbildungszentrum BBZ zu Biel sanieren. Jetzt hat dort die Berner Baukommission der Sanierung zugestimmt, heisst es heute in einer Mitteilung. Die BBZ-Gebäude aus den 1970er Jahren sind baulich und technisch gesehen nicht mehr ganz im Schuss und entsprechen auch nicht mehr den heutigen Anforderungen. Aus Sicht der Berner Baukommission ist der Sanierungsbedarf also unbestritten. Sie beantragt darum einen Kredit von rund 103 Millionen Franken für die Sanierung. Während der Bauzeit tüge mit dem Schulbetrieb vom BBZ zu Biel das Schulprovisorium im Bötzingenfeld auslagern. Das Basler Strafgericht hat heute Mann wegen Mord zu einer lebenslangen Gefängnisstrafe verurteilt. Der 44-Jährige soll seine Frau vor 2 Jahren umgebracht und sie danach zerstückelt haben, das zu Binningen im Kanton Basel-Land. Das Ehepaar soll sich vor der Tat gestritten haben, berichten verschiedene Medien, dabei sei so um eine mögliche Scheidung gegangen. Für einen Mord an seiner Frau muss der Mann auch noch Entschädigungen und Genugtuungen von insgesamt etwa 500'000 Franken zahlen, plus noch die Anwaltskosten der Angehörigen. Das Urteil ist noch nicht rechtskräftig und man kann es noch weiterziehen.
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0: Grundsätzlich ist noch okay mit einem Sonnen-Wolken-Mix. Die Sonne eher mehr aktuell gerade, das bei 13 Grad. Regnen sollte es aber heute durch den Tag nicht. Erst so am Abend oder in Nacht müssen wir auch damit rechnen. Maximal gibt es heute 15 Grad. Über die Auffahrt, ja, Auffahrt morgen auf Freitag, wechselhaft, nicht schön, können wir wieder mal regnen. Ab dem Samstag auf den Sonntag, da wird es wieder besser und die Temperaturen die fallen zum Teil bis auf 10 Grad runter.
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0: Bei uns in der Region läuft alles und für die, die neu in Süden wollen, auch Gotthard und Kandersteg, Lötschberg dort, Autoverlad, beide Norden, ist recht easy, entspannt im Moment, nicht gross Stau oder so. Allen unterwegs, gute Fahrt am 4 ab 11.
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0: 22.11 Uhr. Kommen gut richtig Mittwochmittag.
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0: Das Auffahrtswochenende steht in den Startlöchern. Bevor das aber so richtig anfängt, haben wir heute noch den Mittwoch. Wie geht es da noch weiter heute? Mario Rindlisbacher vom Meteotest Bern.
2: Ja, die Wolken die nehmen jetzt tendenziell zu heute am Nachmittag. Aufhellungen kann es kurz noch geben, aber meistens ist der Himmel jetzt heute am Nachmittag doch häufig stark bewölkt und vor allem so gegen Abend oder spätestens dann in der Nacht auf morgen gibt es dann auch zum Teil Regengüsse, die reinziehen und der Wind frischt auf heute am Nachmittag 50, maximal 60 km pro Stunde und dazu Temperaturen so um die 15 Grad.
0: Dann morgen der Viertag, die Auffahrt. Wie sieht da die Prognose aus?
2: Dort ist das Wetter auch eher unbeständig. Wir haben so ab und zu mal ein paar Aufhellungen. Zum Teil kann die Sonne zum Vorschein kommen, aber sonst kommen immer wieder dicke Wolken daher. Und von Südwesten bis Westen her kommen auch immer mal wieder Regengüsse, zum Teil auch kurze Gewitter ins Kanal Dreiland rein. Dazu ist der Wind weiterhin ziemlich stark. Vor allem gerade, wenn ein Regenguss oder das Gewitter durchkommt, kann es durchaus 50 bis 60 km pro Stunde geben. Dazu ist es relativ frisch. Die Höchstwerte morgen etwa so bei 11 Grad.
0: Und dann haben wir noch so grosso modo Tendenz, Freitag bis Sonntag.
2: Es bleibt zuerst mal recht unbeständig, vor allem am Freitag haben wir noch viele Wolken rum und es gibt immer wieder Regen, das bei Temperaturen von nur bis zu 10 Grad. Am Nachmittag und gegen Abend, da gibt es eine kurze Aufhellung am Samstag, da kann es auch noch ab und zu ein bisschen regnen, sonst über den Tag doch dann weitgehend trockenes Wetter, das bei etwa 12 Grad, es ist also weiterhin kühl, es gibt ein paar Aufhellungen. Noch etwas freundlicher wird dann der Sonntag, dort dürfte dann doch zeitweise die Sonne zum Vorschein kommen, weitgehend trockenes Wetter, das bei Temperaturen von bis zu 15 Grad.
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0: Der Knoblauchzehe geht es jetzt an Kragen mit dem Messer, dass ihr da schöne Tomatensauce machen könnt, dass die noch so die richtige Würze hat oder was auch immer. Vielleicht auch Pizza oder noch selber Knoblauch drauf tut. Knoblauch, gute Sache, vielleicht weniger da am Mikrofon beim Reden. Wir haben glaube beide nicht Knoblauch gegessen, da im Studio von Karal 3. Und sie ist musikalisch scharf wie Knoblauch. Ja, richtig cooler Song, was sie da gemacht hat. Sabrina Carpenter, aktuell Hit kommt vor einem Man-Child. Und das ist eher die sanfte Version. Für die, die es nicht scharf wollen, sondern eben gemütlich, angenehm. So ein bisschen Krebel im Hals unter, aber nicht viel mehr. Roxette, genau drei Klassiker, Spending My Time. Habe ich noch kommen, in der nächsten vierten Stunde. 11:30. Die
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0: Mit der Vania Di Nicola.
2: Die Stadt Biel hat ein Unikat verloren. Der Bieler Künstler Rasputin ist im Alter von 83 gestorben, berichtet aschu.ch. Er war für seine Kunst und lebensfrohe Art bekannt. Laura Haller aus der Redaktion berichtet.
3: Rasputin, seine Installationen über die Weihnachtszeit, sind in der ganzen Stadt Biel bekannt. Über die vielen Jahre hat er 30 solche Dekorationen über den Schuss aufgehängt, wie zum Beispiel Weihnachtsmannen und Fallschirme. Meistens waren sie witzig, manchmal haben sie zum Nachdenken angeregt. Auch an verschiedenen Anlässen wie Hochzeiten oder Kindergeburtstagen hat man ihn als Zauberer buchen. Und ein paar haben ihn auch für sein orangenes Kanu-Pedalo gekannt, das er zu seinem 80. Geburtstag von Nidau auf Petersinsel geradet.
2: Der Rasputin ist mit 20 aus dem Libanon in die Schweiz ausgewandert und schlussendlich auf Biel gekommen. Hier hat er als Bühnenarbeiter beim Stadttheater gearbeitet und eine Familie gegründet. Sie und viele Anwohner von der Stadt Biel trauern um den Verlust des Rasputin. Die Zahl der Asylgesuche in der Schweiz ist schon wieder gesunken. Von Januar bis April dieses Jahr haben rund 6'300 Leute ein Asylgesuch gestellt in der Schweiz. Das sind gut 15% weniger als noch im gleichen Zeitraum letztes Jahr, wie der Bund heute bekannt gibt. Die meisten Gesuche haben dabei Menschen aus Afghanistan gestellt. Das Staatssekretariat für Migration SEM erwartet für das ganze Jahr 2026, dass die Zahl der Asylgesuche noch weiter dürfte abnehmen. Das Alligator Alcatraz im US-Bundesstaat Florida soll dicht machen. Die amerikanischen Behörden haben den Betreiber vom Abschiebezentrum gestern mitgeteilt, dass man die Anstalt zumachen, berichtet die New York Times. Laut dem Bericht sollen die letzten Insassen das Gelände im Juni verlassen. Wo man die gut 1400 Häftlinge herbringt, ist laut den Medienberichten aber nicht klar. Die Anlage mit dem Namen Alligator Alcatraz hat der US-Präsident Donald Trump letzten Sommer aufgetan. Ein Grund für die Schließung von der Anlage seien unter anderem die zu hohen Betriebskosten.
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0: Die Wolken sind mehr geworden am Himmel. Zwar kann es weiterhin Sonnenstrahlen geben, aber jetzt ist tendenziell eher bewölkt. Heisst aber noch nicht, dass es regnet. Mit Regnen rechnen müssen wir auch erst am Abend oder in der Nacht. Bis dann soll es plus minus trocken bleiben. Die Temperatur aktuell so um die 13 Grad. Maximal gibt es 15 Grad. Dann kommt es länger Auffahrtswochen. Wo diverse sicher 4 Tage frei haben, sieht zuerst mal nicht so gut aus. Morgen Donnerstag Auffahrt und am Freitag, da kann es immer wieder mal regnen, hat viel Wolken, ein paar Sonnenstrahlen sind möglich. Besser wird es dann ab dem Samstag, wo es nicht mehr gross regnen, eher auftun und Sonntag auch der beste Tag. Dabei fallen Temperaturen zum Teil dann 8 auf 10 Grad.
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0: Da sieht bei uns alles gut aus, heisst, es hat nie eine Region eine Störung, die ihr 10 Minuten oder mehr braucht, um durchzukommen. Langsam aber sicher gibt es aber mehr Verkehr am Gotthard, wenn ihr Richtung Süden wollt. Dort eine halbe Stunde länger, aber das ist ja noch recht easy. Eine halbe Stunde nur wird auch noch deutlich mehr werden, vielleicht heute am Nachmittag. Euch auch noch Rex, gute Fahrt am 5 ab halb 12.
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0: Wir tanzen uns Richtung Mittag mit cooler Popmusik. Das ist genau 3 am Mittwoch. Ein Mittwoch, wo sich die Stadt Biel verwandelt. In einer Riesenfesthütte.
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0: Punkt 5 heute am Nachmittag ist der Öffnungsfeier hier in Biel auf der Esplanade. Und er zeigt ganz viele Musikgesellschaften, was sie drauf haben. Zum Beispiel auch hier aus der Region, die Musikgesellschaft Walperswil. Der Dirigent Janik Mattis, der freut sich.
2: Ich finde es mega cool, das Zeitgenössische dieses Jahr in Biel. Das war auch ein grosser Grund, wieso dass man gesagt hat, ja, man geht sicher, weil es eben gerade so nahe ist, weil wir das Fest unterstützen wollen. Plus, ich finde, es ist wirklich ein sehr wichtiges Event für die Blasmusikszene und ein riesengroßes und cooles Treffen. Da müssen wir schon dabei sein.
0: Musikgesellschaften waren früher so ein richtiges Dorfding. Heute, wo die Leute nicht mehr unbedingt im Dorf selber arbeiten, weit pendeln, sieht es etwas anders aus, sagt Manuela Helbling, Präsidentin der Musikgesellschaft Walperswil.
3: Ja, wir haben nicht mehr so viel vom Dorf. Also, es ist mittlerweile schon so, es sind viele im Dorf aufgewachsen, aber sind dann halt gezügelt. Es hat eine grosse Schuppelte, die in der Region Lies wohnt, die halt hier aufgewachsen ist, in der Schule ist. Und jetzt aber immer noch in die Musik kommt. Wir haben auch viele wirklich weiter Auswärtige, die kommen. Minimum die Hälfte ist nicht von Walperswil oder wohnt nicht zu Walperswil.
0: Aber das ist doch richtig schön, wenn eben so ein Musikfest alle wieder zusammenbringt, die irgendwie einen Bezug zur Region haben. Und dann macht man zusammen Musik, die verbindet. Und was sicher auch dazu gehört, das Festen nachher, das in den nächsten 4 Tagen auch ein wichtiger Punkt ist. Darum euch allen am Musikfest wünsche ich schöne Konzerte, erfolgreiches Musikmachen, friedliche Stimmungen sowieso und einfach ein riesen Fest.
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0: Heute ist Kanal 3. Wir sind in dieser Woche, wo der Eurovision Song Contest zu Wien ist. Und sie da hier sind ja gross geworden durch den Eurovision Song Contest. Aber mit dem Song 1974, Waterloo, sie haben eine Menge andere Hits gehabt, zum Beispiel Gimme, Gimme, Gimme, der ebenfalls. Und der spiele ich als Kanal 3 Klassiker in der nächsten Viertelstunde. Das zusammen mit Katy Perry und ihrem aktuellen Hit Band 8. Jetzt ist 12 Uhr.
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0: Mit der Vanya Di Nicola.
2: Heute Abend startet das Eidgenössische Musikfest zu Biel. Über 500 Musikgesellschaften aus der ganzen Schweiz treten bis zum Sonntag auf. Das mit Parademusik in der Innenstadt und in diversen Auftrittslokalen zu Biel. Egal ob im Kongresshaus, im BBZ oder im Gimmer am See, laufen tut immer etwas. Wir wollen allen Leuten etwas bieten und haben auch tolle Formationen im Programm, die in der Innenstadt auftreten. Das sagt Michel Graf, Vize-OK-Präsident vom Eidgenössischen Musikfest 2026.
3: Einerseits mit diesen zwei grossen Festplätzen, der Esplanade mit ihrer Hauptbühne, aber auch der General-Bizan-Platz mit der kleinen Bühne, wo wirklich vom den ganzen Nachmittag und Abend immer etwas wird laufen an Entertainment, wo es uns ein grosses Anliegen ist, können auch die Jugend zu begeistern für Blasmusik.
2: Der Eröffnungsfeier vom Eidgenössischen Musikfest zu Biel ist dahin ab der 5 auf der Esplanade. Der Kanton Bern will das Berufsbildungszentrum BBZ zu Biel sanieren. Jetzt hat dort die Berner Baukommission der Sanierung zugestimmt, heisst es heute in einer Mitteilung. Die BBZ-Gebäude aus den 1970er Jahren sind baulich und technisch gesehen nicht mehr ganz im Schuss und entsprechen auch nicht mehr den heutigen Anforderungen. Aus Sicht der Berner Baukommission ist der Sanierungsbedarf darum unbestritten. Sie beantragt einen Kredit von rund 103 Millionen Franken für die Sanierung. Während der Bauzeit tüge mit dem Schulbetrieb vom BBZ zu Biel, der ins Schulprovisorium im Pötzingenfeld auslagern. Brigitte Hilti-Haller verlässt das Co-Präsidium der Grünen im Kanton Bern. Sie tritt im Oktober nicht mehr zu der Wiederwahl an, wie die Partei heute mitteilt. Sie war 4 Jahre lang Co-Präsidentin der Berner Grünen. Diese Zeit sei für sie sehr intensiv gewesen. Es sei aber an der Zeit für sie, sich wieder mehr auf ihre Arbeit als Schulleiterin, Grossrätin und auf ihr Privatleben zu legen, sagt Hilti-Haller. Ihr Co-Präsident, der Cyprien Louis, will hingegen im Amt bleiben und dann nochmal kandidieren. Der Vorstand starten jetzt eine Suche starten für einen Nachfolger für das Co-Präsidium. Das tun sie dann im Oktober wählen.
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0: 14 Grad haben wir aktuell zu Biel. 13 Grad sind es Grenchen und 14 Grad zu Totzigen. Maximal 15 Grad bis vielleicht 16 Grad heute. Dazu vor allem Wolken, Sonnenstrahlen noch möglich. Und trotz der Wolken sollte zuerst am Abend der Nacht Regen können geben. Dann über die Auffahrt. Morgen Auffahrt, wechselhaft, bewölkt, kann immer wieder regnen. Auch am Freitag, die Temperaturen fallen auf 10 Grad. Dann ab dem Samstag auf den Sonntag wird es wieder besser und die Temperaturen gehen wieder ab.
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0: Bei uns in der Region da läuft alles am 4 ab 12 Uhr. Stau gibt es langsam aber sicher am Gotthard Richtung Süden. Da 50 Minuten länger aktuell. Gute Fahrt euch allen.

0: Guten Mittag euch an dem Mittwoch. Wir haben 22 ab 12 Uhr und gleich geht's los. Das grosse Fest.
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0: In der Innenstadt von Biel weihen die Fahnen und die Bühnen, die sind aufgestellt. Hinein geht's los mit dem eidgenössischen Musikfest in Biel. Auch wenn die Blasmusik und die Auftritte von den über 500 Musikgesellschaften im Vordergrund stehen, wollen die Organisatoren ein Fest für alle Leute durchführen. Besonders die Jungen wollen sich lustig auf Blasmusik machen. Der Beitrag von Christoph Gerber aus der Redaktion.
2: Schon gleich hört man überall in der Stadt Blasmusik. Das Programm von diesem eidgenössischen Musikfest soll aber nicht nur Traditionalisten ansprechen, sondern auch ein jüngeres Publikum, erzählt der Michel Graf, Vize-OK-Präsident vom eidgenössischen Musikfest 2026. Wir haben zum Beispiel modernere Bands im Rahmenprogramm.
3: Und wir arbeiten auch mit der Kuppel zusammen, also mit dem Gaskessel, wo den ganzen Tag im Gaskessel Blasmusik wird stattfinden und am Abend für die alternative Szene und moderne Bands. Werden da sein, die die Jugend sollte ansprechen.
2: Natürlich steht am eidgenössischen Musikfest Blasmusik im Zentrum. Aber bei ein paar Zeremonien hat man abgespeckt, sagt Michel Graf.
3: Wir haben ja die traditionelle Blasmusik, aber wir verzichten zum Beispiel auf all die Fahnenzeremonien. Selbstverständlich wird es eine Fahnenzeremonie geben, wo die Fahnen vom OK 2016 in Montreux zum OK 2026 Biel übergeben wird.
2: Wichtig sind jene vom OK gesehen, dass sich die Musikgesellschaft aus der ganzen Schweiz in den nächsten 4 Tagen so viel und gut wie möglich den Leuten präsentieren können, so der Vize-OK-Präsident.
3: Es ist von morgen bis am Abend Musik, überall, in der ganzen Stadt. Und was es hier vielleicht auch noch zu erwähnen gibt, das Ganze ist kostenlos. Also man kann in ein Lokal reinhören, man kann wieder wechseln in ein anderes Lokal gehen, man kann auf die Esplanade gehen, Hauptbühne, man kann die Marschmusik schauen, es ist alles gratis.
2: Hinten ab der 5 ist auf der Esplanade der Öffnungsfeier vom eidgenössischen Musikfest 2026. Es dauert bis am Sonntag.
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0: Sie haben gute Velorennfahrer, fast so gute Schocke wie die Schweiz und einen starken Elektromusiker und Produzent. Der Belgier da, das Tromae, und mit ihm Belgien als Land. Das Tromae geht mit seinem Hit «Alors on danse» in der nächsten vierten Stunde hier auf Kanal 3. Das zusammen mit der Loi und ihrem aktuellen Hit «Red Eyes». Und wir haben jetzt «Halbe Eyes».
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0: Mit der Vania Di Nicola.
2: Die Stadt Biel hat ein Unikat verloren. Der Bieler Künstler Rasputin ist im Alter von 83 gestorben, berichtet Aschau.ch. Er war für seine Kunst- und lebensfrohe Art bekannt. Laura Haller aus der Redaktion berichtet.
3: Im Rasputin seine Installationen über die Weihnachtszeit sind der ganzen Stadt Biel bekannt. Über die vielen Jahre hat er 30 solche Dekorationen über den Schuss aufgehängt, wie zum Beispiel Weihnachtsmannen und Fallschirme. Meistens waren sie witzig, manchmal haben sie zum Nachdenken angeregt. Auch an verschiedenen Anlässen wie Hochzeiten oder Kindergeburtstagen hat man ihn als Zauberer buchen. Und ein paar haben ihn auch für sein orangenes Kanu-Pedalo gekannt, das er zu seinem 80. Geburtstag von Nidau auf Petersinsle geradet.
2: Der Rasputin ist mit 20 aus dem Libanon in die Schweiz ausgewandert und schlussendlich auf Biel gekommen. Hier hat er dann als Bühnenarbeiter beim Stadttheater gearbeitet und eine Familie gegründet. Sie und viele Anwohner von der Stadt Biel trauern um den Verlust vom Rasputin. Der Kanton Bern will das Berufsbildungszentrum BBZ zu Biel sanieren. Jetzt hat dort die Berner Baukommission der Sanierung zugestimmt, heisst es heute in einer Mitteilung. Die BBZ-Gebäude aus den 1970er Jahren sind baulich und technisch gesehen nicht mehr ganz im Schuss und entsprechen auch nicht mehr den heutigen Anforderungen. Aus Sicht der Berner Baukommission ist der Sanierungsbedarf darum unbestritten. Sie beantragt einen Kredit von rund 103 Millionen Franken für die Sanierung. Während der Bauzeit tüge mit dem Schulbetrieb des BBZ zu Biel, der ins Schulprovisorium im Bötzingenfeld auslagern. Die Zahl der Asylgesuche in der Schweiz ist schon wieder gesunken. Von Januar bis April dieses Jahr haben rund 6'300 Leute das Asylgesuch gestellt in der Schweiz. Das sind gut 15% weniger als noch im gleichen Zeitraum letztes Jahr, wie der Bund dort bekannt gibt. Die meisten Gesuche haben dabei Menschen aus Afghanistan gestellt. Das Staatssekretariat für Migration SEM erwartet für das ganze Jahr 2026, dass die Zahl der Asylgesuche weiter dürfte abnehmen.
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0: 14 Grad haben wir aktuell zu Biel, zu Arberg und auch zu Ipsach. 15, 16 Grad gibt es heute durch den Tag durch. Jetzt wieder ein bisschen freundlicher. Die Wolken haben ein Mühe aufgetan. Aber vor allem Wolken jetzt, aber die Sonne eben, die kann noch durchscheinen. Und regnen sollte es erst am Abend oder in der Nacht. Dann haben wir die Auffahrtstage, morgen die Auffahrt, nicht schön, wechselhaft, grau, kann immer wieder mal regnen, vielleicht ein paar scheuche Sonnenstrahlen möglich. Freitag recht ähnlich, tendenziell grau, Temperaturen fallen auf 10 Grad, ab dem Samstag auf den Sonntag, da wird es wieder besser und auch die Temperaturen steigen wieder.
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0: 5:30 Bei unserer Region weiterhin alles ruhig. Keine grösseren Störungen oder 10 Minuten oder mehr brauchen, um durchzukommen. Anders sieht es Richtung Süd aus, wenn ihr via Gotthard Richtung Tessin wollt, vor dem Gotthard-Tunnel 55 Minuten länger. Gute Fahrt euch!

0: Guten Mittag, weiterhin 4 vor 1.
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0: Das Auffahrtswochenende steht in den Startlöchern. Bevor das aber so richtig anfängt, haben wir heute noch den Mittwoch. Wie geht es da noch weiter heute, Mario Rindlisbacher vom Meteotest Bern?
2: Ja, die Wolken die nehmen jetzt tendenziell zu. Heute am Nachmittag, Aufhellungen kann es kurz noch geben. Meistens ist der Himmel jetzt heute am Nachmittag doch häufig stark bewölkt. Und vor allem so gegen Abend oder spätestens dann in der Nacht auf morgen gibt es dann auch zum Teil Regengüsse, die reinziehen. Und der Wind frischt auf, heute am Nachmittag 50, maximal 60 km pro Stunde. Und dazu Temperaturen so um die 15 Grad.
0: Dann morgen der Viertag, die Auffahrt. Wie sieht die Prognose aus?
2: Dort ist das Wetter auch eher unbeständig. Wir haben so ab und zu mal ein paar Aufhellungen. Zum Teil kann die Sonne zum Vorschein kommen, aber sonst kommen immer wieder dicke Wolken daher. Und von Südwesten bis Westen her kommen auch immer mal wieder Regengüsse, zum Teil auch kurze Gewitter ins Kanal Dreiland rein. Dazu ist der Wind weiterhin ziemlich stark. Vor allem gerade wenn ein Regenguss oder das Gewitter durchkommt, kann es durchaus 50 bis 60 km pro Stunde geben. Dazu ist es relativ frisch. Die Höchstwerte morgen etwa so bei 11 Grad.
0: Und dann haben wir noch so grosso modo Tendenz, Freitag bis Sonntag.
2: Es bleibt zuerst mal recht unbeständig, vor allem am Freitag haben wir noch viele Wolken rum und es gibt immer wieder Regen, das bei Temperaturen von nur bis zu 10 Grad. Am Nachmittag und gegen Abend gibt es eine kurze Aufhellung am Samstag, da kann es auch noch ab und zu ein bisschen regnen, sonst über den Tag doch dann weitgehend trockenes Wetter, das bei etwa 12 Grad, das ist also weiterhin kühl, es gibt ein paar Aufhellungen. Noch etwas freundlicher wird dann der Sonntag, dort dürfte dann doch zeitweise die Sonne zum Vorschein kommen, weitgehend trockenes Wetter, das bei Temperaturen von bis zu 15 Grad.
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2: Ross, wo Spektakel zeigen, das gibt es an den Pferdesporttagen Zarberg. Das traditionelle Reitturnier ist von heute Mittwoch bis am Sonntag auf der Arolina Zarberg. Neben dem Sport mit der Ross gibt es auch ein Unterhaltungsprogramm. Weitere Infos findet ihr online unter pferdesporthgarberg.ch.
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0: Wir sind hier voll in Partystimmung auf Kanal 3. Und das ziehen wir gleich weiter. Auch in die nächste Abstimmung mit dem Party-Hit. Rosie und Bruno Mars. APT gibt es für euch auf Kanal 3. Aber wir können so ruhiger. Mit den Spice Girls und ihrem Kanal 3 Klassiker Viva Forever habe ich ebenfalls für euch parat. Jetzt ist eins.
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0: Mit der Vanya Di Nicola.
2: Heute Abend startet das Eidgenössische Musikfest zu Biel. Über 500 Musikgesellschaften aus der ganzen Schweiz treten bis Sonntag auf. Das mit Parademusik in der Innenstadt und in diversen Auftrittslokalen zu Biel. Egal ob im Kongresshaus, im BBZ oder im Gimmer am See, laufen tut immer etwas. Wir wollen allen Leuten etwas bieten und haben auch tolle Formationen im Programm, die in der Innenstadt auftreten. Das sagt Michel Graf, Vize-OK-Präsident vom Eidgenössischen Musikfest 2026.
3: Einerseits mit diesen zwei grossen Festplätzen, der Esplanade mit ihrer Hauptbühne, aber auch der General-Bilkisan-Platz mit der kleinen Bühne, wo wirklich vom den ganzen Nachmittag und Abend immer etwas wird laufen an Entertainment, wo es uns ein grosses Anliegen ist, können auch die Jugend begeistern für Blasmusik.
2: Der Eröffnungsfeier vom Eidgenössischen Musikfest in Biel ist dahinter ab der 5 auf der Esplanade. Brigitte Hilti Haller verlässt das Co-Präsidium der Grünen im Kanton Bern. Sie tritt im Oktober nicht mehr zu der Wiederwahl an, wie die Partei heute mitteilt. Sie war 4 Jahre lang Co-Präsidentin der Berner Grünen. Diese Zeit sei für sie sehr intensiv gewesen. Es sei aber an der Zeit für sie, sich wieder mehr auf ihre Arbeit als Schulleiterin, Grossrätin und auf ihr Privatleben zu legen, sagt Hilti Haller. Ihr Co-Präsident, der Cyprien Louis, will hingegen im Amt bleiben und dann nochmal kandidieren. Der Vorstand starte jetzt eine Suche starten für einen Nachfolger für das Co-Präsidium. Das wählen sie dann im Oktober. Wählen. Der ehemalige Gemeindepräsident von Gromontana verweigert die Aussage zur Brandkatastrophe. Das hat Jean-Claude Savoie heute bei einer Anhörung gesagt. Grund dafür sei, dass er die Akten nicht hat dürfen eingesehen, sagt sein Anwalt. Jean-Claude Savoie hat 2015 als damaliger Gemeindepräsident eine Betriebsbewilligung für die Bar Le Constellation mit unterschrieben. Das nach Umbauarbeiten, die der neue Betreiber Jacques Moretti in Auftrag hat gegeben. Aktuell würde er seine Aussage verweigern, er würde aber die Fragen der Staatsanwaltschaft beantworten, sobald er Zugang zu den Akten bekommt.
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0: 14 Grad haben wir aktuell in Biel und auch in Twann, Liessis 15 Grad. Um die 15-16 Grad, so bleibt es etwa heute. Dann haben wir so einen Mix aus Sonnenstrahlen und Wolken am Himmel oben. Tendenziell gibt es durch den Tag mehr Wolken. Dann kommt das lange Auffahrtswochenende. Morgen Donnerstag und der Freitag sehen nicht so gut aus. Können wir wieder mal regnen. Vielleicht scheuche Aufhellungen möglich. Temperaturen fallen bis am Freitag auf 10 Grad. Ab dem Samstag und auf den Sonntag wird es dann wieder besser und freundlicher und die Temperaturen steigen wieder auf 15 Grad.
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0: 5 ab 1 läuft bei uns nicht so am Gotthard, Richtung Süden. Dort vor dem Tunnel aktuell 1 Stunde 10 Stau. Allen unterwegs, gute Fahrt.
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und packt. Falls ihr neue Süden wollt, aktuell in diesem Tempo packen, sensationell, dann jetzt ab Richtung Süden. Wir begleiten euch beim Abfahren hier. Genau 3 ist das lange Auffahrtswochenende Fornis. Und Musik haben wir auch ganz viel Fornis, coole. Zum Beispiel der hier, Genau 3 Hit von The Blue, All

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0: Los Kanal 3 an diesem Mittwoch, wo gleich das grosse Fest losgeht.
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0: In der Innenstadt von Biel weihen die Fahnen und die Bühnen, die sind aufgestellt. Hinten geht es los mit dem eidgenössischen Musikfest in Biel. Auch wenn die Blasmusik und die Auftritte von den über 500 Musikgesellschaften im Vordergrund stehen, wollen die Organisatoren ein Fest für alle Leute durchführen. Besonders die Jungen wollen sich lustig auf Blasmusik machen. Der Beitrag von Christoph Gerber aus der Redaktion.
2: Schon gleich hört man überall in der Stadt Blasmusik. Das Programm von diesem eidgenössischen Musikfest soll aber nicht nur Traditionalisten ansprechen, sondern auch ein jüngeres Publikum, erzählt der Michel Graf, Vize-OK-Präsident vom eidgenössischen Musikfest 2026. Wir haben zum Beispiel modernere Bands im Rahmenprogramm.
3: Und wir arbeiten auch mit der Kuppel zusammen, also mit dem Gaskessel, wo den ganzen Tag im Gaskessel Blasmusik wird stattfinden und am Abend für die alternative Szene und moderne Bands. Werden da sein, die die Jugend sollte ansprechen.
2: Natürlich steht dem eidgenössischen Musikfest Blasmusik im Zentrum. Aber bei ein paar Zeremonien hat man abgespeckt, sagt Michel Graf.
3: Wir haben ja die traditionelle Blasmusik, aber wir verzichten zum Beispiel auf all die Fahnenzeremonien. Selbstverständlich wird es eine Fahnenzeremonie geben, wo die Fahnen vom OK 2016 in Montreux zum OK 2026 Biel übergeben wird.
2: Wichtig sind jene vom OK gesehen, dass sich die Musikgesellschaft aus der ganzen Schweiz in den nächsten 4 Tagen so viel und gut wie möglich den Leuten präsentieren können, so der Vize-OK-Präsident.
3: Es ist von morgen bis am Abend Musik, überall, in der ganzen Stadt. Und was es hier vielleicht auch noch zu erwähnen gibt, das Ganze ist kostenlos. Also man kann in ein Lokal hören, man kann wieder wechseln in ein anderes Lokal gehen, man kann auf die Esplanade gehen, Hauptbühne, man kann die Marschmusik schauen, es ist alles gratis.
2: Hinten ab der 5 ist auf der Esplanade der Eröffnungsfeier vom eidgenössischen Musikfest 2026. Es dauert bis am Sonntag.
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0: Joghurt. Joghurt, hey Eis, ein Ablaufdatum. Coole Hits, definitiv nicht. Zum Beispiel, wenn es Klassiker sind, wie dieser hier. Man Eater von Hale & Oates. Aus den 80er Jahren, aber hat definitiv kein Ablaufdatum. Tönt immer noch cool, geht es hier auf genau 3 in der nächsten Stunde. Zusammen neben diesem Hit hier spiele ich ebenfalls. Das ist genau 3 am Mittwoch, 13. Mai, jetzt 2.
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0: Mit der Vanya Di Nicola.
2: Die Stadt Biel hat ein Unikat verloren. Der Bieler Künstler Rasputin ist im Alter von 83 gestorben, berichtet aschu.ch. Er war für seine Kunst- und lebensfrohe Art bekannt. Die Laura Haller aus der Redaktion berichtet.
3: Wenn Rasputin seine Installationen über die Weihnachtszeit sehr ganze Stadt Biel bekannt war. Über die vielen Jahre hat er 30 solche Dekorationen über den Schuss aufgehängt, wie zum Beispiel Weihnachtsmannen und Fallschirme. Meistens waren sie witzig, manchmal haben sie zum Nachdenken angeregt. Auch an verschiedenen Anlässen wie Hochzeiten oder Kindergeburtstagen konnte man ihn als Zauberer buchen. Und ein paar haben ihn auch für sein orangenes Kanu-Pedalo gekannt, das er zu seinem 80. Geburtstag von Nidau auf Petersinsel geradet.
2: Der Rasputin ist mit 20 aus dem Libanon in die Schweiz ausgewandert und schlussendlich auf Biel gekommen. Hier hat er als Bühnenarbeiter beim Stadttheater gearbeitet und eine Familie gegründet. Sie und viele Anwohner von der Stadt Biel trauern um den Verlust von Rasputin. Der Kanton Solothurn ist langfristig gesehen kreditwürdig. Das hat die internationale Ratingagentur Standard & Poor's so bestätigt, schreibt die Solothurner Staatskanzlei heute in einer Mitteilung. Die Agentur gibt dem Kanton die Höchstnote bei der Kreditwürdigkeit. Die Bewertung basiert auf der Finanzpolitik vom Kanton, wie man ihn finanziell führen und auch der hohen Liquidität, heisst es in der Mitteilung weiter. Der Kanton Solothurn lässt sich seit mehreren Jahren von dieser Agentur bewerten. Vor 2 Jahren hat er zum ersten Mal die Bestnote bekommen. Der ehemalige Gemeindepräsident von Gromontana verweigert die Aussage zur Brandkatastrophe. Das hat Jean-Claude Savoy heute bei einer Anhörung gesagt. Grund dafür sei, dass er die Akte nicht hat eingesehen, sagt sein Anwalt. Jean-Claude Savoy hat 2015 als damaliger Gemeindepräsident eine Betriebsbewilligung für die Bar Le Constellation mit unterschrieben. Das nach Umbauarbeiten, die der neue Betreiber Jacques Moretti in Auftrag hat gegeben. Aktuell tüge er seine Aussage verweigern, er wolle aber die Fragen der Staatsanwaltschaft beantworten, sobald er Zugang zu den Akten bekommt.
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0: Ist so ein kleines Hin und Her zwischen Wolken und Sonne. Mal gibt es noch ein paar Sonnenstrahlen, mal die Wolken mehr zu. Aber es sollte trocken bleiben heute, bis in die Abend, bis in die Nacht rein. Sieht es noch gut aus, dann könnte es dann regnen. Temperatur so um die 15 Grad aktuell, etwa so bleibt so. Dann die 4 Aufwärtstage, also morgen zuerst mal mit Auffahrt, da ist unbeständig, es hat viele Wolken, morgen kann es immer wieder mal regnen. Ähnlich sieht es am Freitag aus, die Temperaturen fallen darum mal auf 10 Grad runter. Samstag und dann Sonntag werden wieder besser und da wird es wieder milder mit 15 Grad.
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0: 4 ab 2. Es stockt im Moment Biel vom See her Richtung Seevorstadt rein, 10 Minuten länger. Und stockt uns vor allem am Gotthard Richtung Süden, vor dem Nordportal dort eine Stunde 40 Wartezeit. Auch noch unterwegs, gute und sichere Fahrt jetzt am 4 ab 2.
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0: Genau, 3 fühlt sich an wie eine Wohlfühloase. So soll es sein an diesem Mittwoch. Ein Mittwoch, wo wir vor der Auffahrtsbrücke stehen. Ganz viele von uns werden 4 Tage frei machen. Und nicht nur, wenn es hier um die Brückmacher Auffahrt geht, sind wir hier in der Schweiz sackstark, sondern noch ganz grundsätzlich im Brückenbauen. Wir haben schon so viele grossartige Brücken gebaut. Kappelbrücke Luzern, Teufelsbrücke am Gotthard oder Kornhausbrücke zu Bern. Und genau das sollten wir nicht verlieren. Das Brückenbauen. Auch das Geistige zwischen uns. Brücken zwischen unseren Gedanken. Zwischen links und rechts, alt, jung, Stadtland, reich, arm, an Gott glauben oder nicht, mit Schweizer Pass oder ohne. Es gibt so viele Beispiele, besonders jetzt in dieser Zeit, wo wir manchmal das Gefühl haben, Brücken zwischen uns, die Lodeln sind im Morsch am Bröckeln, schier am Zerkeien. Und Brücken sind doch so etwas Geniales. Darauf kann man Leute treffen, man kann sich hier austauschen, man kann auf die andere Seite rüber, schauen, wie dort die Menschen ticken, wie ihre Sicht auf die Welt ist, was sie dort stresst, was sie freut. Und wenn ihm das nicht passt, das ist ja das Geniale, dann kann man einfach wieder zurück über die Brücke, auf seine Seite und vielleicht ein anderes Mal wieder rübergehen. Hauptsache, Verbindung bleibt. Darum, haben wir Mut zur Brücke, nicht nur Auffahrt. Bauen wir zusammen Brücken, wir haben so etwas von drauf. Nicht nur aus Stein, Holz oder Beton, sondern zwischen unseren Gedanken, unseren Gefühlen und vor allem zwischen unseren Herzen.
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0: Ihr geht durch den Mittwochnachmittag mit Kanal 3. Schön seid ihr hier dabei. Der Frühling, der zieht uns raus an die frische Luft. Vor allem, wenn die Temperaturen einigermaßen angenehm sind. Und in dieser frischen Luft ist es noch cool, so mit einer neuen Vespa zum Beispiel oder einem E-Bike rumzukruisen. Wie sieht es da aber mit der Versicherung aus?
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0: Bei Vespa oder beim E-Bike. Was brauche ich da alles, wenn es um Versicherungen geht? Silvia Riesen, Treuhänderin mit eidgenössischem Fachausweis Zarberg.
2: Die obligatorische Versicherung, die Haftpflichtversicherung, die man anschauen sollte. Optional gibt es Teilkaskoversicherungen und bei neuen oder sehr teuren Fahrzeugen oder E-Bikes würde ich dann auch die Prüfung von Vollkaskoversicherung tätigen.
0: Jetzt hat man ja vielleicht schon eine Autoversicherung. Kann man denn hier nicht einfach die anderen Fahrzeuge mit reinnehmen?
2: In der Regel kann man das nicht über die Autoversicherung regeln. Also bei E-Bikes bis 25 Stundenkilometer gibt es meistens die Möglichkeit, das über die Hausratversicherung zu nehmen. Dort würde ich den Diebstahlschutz nicht vergessen, also nicht nur den Wert als solches. Und bei den schnelleren E-Bikes bis 45 Stundenkilometer, die gelten aus Motorfahrzeugen und dort benötigt es zwingend einfach eine separate Police dazu.
0: Also abschließend, was sollte man vielleicht allgemein noch darauf schauen, wenn man eine Versicherung abschließt für ein E-Bike oder die neue Vespa?
2: Dass der Schutz auch im Ausland gegeben ist, dass der Diebstahlschutz integriert ist, eben gerade beim Thema E-Bike. Der Selbstbehalt, der auch variieren kann, je nach Versicherungsofferte. Und dann Zeitwert versus Neuwertversicherung. Also macht es mehr Sinn, oder ist es nötig, etwas zum Zeitwert oder allenfalls zum Neuwert zu versichern?
0: So, dass man dann nicht alles verliert, wenn im dümmsten Fall das E-Bike oder die Vespa geklaut wird.
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0: Wunderschönen guten Nachmittag, das ist Kanal 3 und wir gehen in die letzten Stunden vor einem langen Wochenende. Ja, und da braucht es einen Banger, der uns aufhypet für das Weekend. Britney Spears mit Toxic noch vor der halben. Oder einer, der uns gemütlich lässt, durch den Namen floaten. Time to Shine, der neueste von Bastian Baker, der auch noch in der nächsten halben Stunde. Jetzt ist es 3. Hallo zusammen.
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0: Die kommen vom Christoph Gerber.
2: Das Bio hat CTS im letzten Jahr weniger Minus gemacht als im vorigen Jahr. Betreiber von Tisso Arena und dem Strandbad schließt 2025 mit einem Minus von knapp 900'000 Franken ab. Das gibt CTS heute Nachmittag ihre Mitteilung bekannt. Vorletztes Jahr war das Minus noch doppelt so gross gewesen. Höhere Einnahmen und tiefere Betriebskosten haben zum besseren Ergebnis geführt. CTS gehört der Stadt Bio, sie betreibt das Kongresshaus, Strandbad und Tisso Arena. Die Atomkraftwerke, das Gösg und das Leibstadt, könnten viel länger am Netz bleiben, als eigentlich gedacht. Der Schweizer Bundesrat geht davon aus, dass man die beiden AKWs insgesamt 80 Jahre lang betreiben kann, wie er heute mitteilt. Bisher ist man von einer Betriebszeit von 60 Jahren ausgegangen. Nach einem Vorstoss im Ständerat hat der Bundesrat einen Bericht zur Betriebsdauer der beiden Atomkraftwerke machen lassen. Laut diesem Bericht wäre ein längerer Betrieb der AKWs Gösg und Leibstadt technisch möglich und würde auch finanziell rendieren. Konkret könnten beide AKWs damit bis ums Jahr 2060 am Netz bleiben. Die Schweiz muss noch länger auf das amerikanische Flugabwehrsystem Patriot warten. Die Schweiz bekommt das Patriot-System erst in 5 bis 7 Jahren. Das gibt der Bundesrat heute bekannt. Bisher ist man vor einer Verspätung von 4 bis 5 Jahren ausgegangen. Grund für die Verspätung sind die Kriege in der Ukraine und im Nahen Osten. Zudem suchen die alte Schweiz auch mehr für das Flugabwehrsystem. Laut dem Bundesrat hat die Schweiz aber Zahlungen an die USA zurück, solange der Liefertermin und die Kosten nicht klar sind. Diverse Medien haben schon berichtet, dass das Patriot-System schlussendlich doppelt so

Kann natürlich hören, dass er an dem Mittwochnachmittag 21 Minuten nach der 3 ist. Schon gleich Zeit für ein 4. 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

0: 19 Minuten vor der 4, Kanal 3. Hello zusammen, schön habt ihr eingeschaltet vor dem langen, langen Wochenende. Sätze wie «Z Biel geht Post ab», «Z Biel stirbt der Bär» oder «Z Biel macht die nächsten Tage kein Sog zu». Das bricht das Wochenende der Nagel auf den Kopf.
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0: Mehrere tausend Musikanten werden das Wochenende erwartet. Das heisst, die Stadt wird voll sein. Und schon einmal beim Durchlaufen wird man von allen Seiten berieselt, sagt Matt Stempfli. Er ist auch Mitglied des Eidgenössischen Musikfest.
2: Es ist schön, man kann wirklich durch Biel schauen. Und wir haben auf dem Gisa-Platz am Abend ein Programm bis um 11 Uhr, eine Bühne, die wir bespielen. Wir haben die Mainstage, die bis um Mitternacht bespielt wird. Wenn man Lust hat, gibt es an drei Ebenen ein Konzert am 7. im Nebia. Es gibt Konzerte am Abend in Stadtkirche in Biel.
0: Und darum sagt der Matt Stempfli, geht wirklich vorbeischauen. Es ist spannend für alle.
2: Wer Brasspop Spass hat, kommt auf seine Züge, wer will tanzen, kommt auf seine Kosten und wer etwas völlig Neues will entdecken, kommt auch auf seine Kosten.
0: Ja, einfach mal etwas Neues abchecken, finde ich auch. Das Ding ist einfach, das Wochenende gibt es sehr viel abchecken. Es läuft neben dem eidgenössischen Musikfest so abartig für die nächsten Tage, dass ihr zu wenig Zeit habt für alles. Was ihr alles könnt machen, dann verlängert Auffahrtswochenende, das sagen wir euch auf die 20.04 hier bei Kanal 3.
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0: Mit Kanal 3 in einem Mittwoch hin, wo sich wie ein riesen Freitag anfühlt, wo alles näher kommt, ist Wochenende. Wir stimmen uns auf ein Party-Wochenende mit der Rihanna. Oder stimmen wir uns gleich auf ein gemütliches Wochenende ein, weg vom ganzen Trubel. Love changes everything. Beide Songs noch Worte halben. Wir haben es 4. Hallo zusammen.
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0: Die berichtet euch der Christoph Gerber.
2: Über das verlängerte Auffahrtswochenende findet das seeländische Schwingfest in Ipsach statt. Die Arena und Zelt stehen schon. Jetzt tut die Bootcrew am Ganzen noch den Feinschliff verpassen. Ein Manko jetzt ganz, aber es wird in den nächsten Tagen regnen. Schlechtes Wetter wäre aber kein Hindernis, sagt der Heinz Gammenthaler, OK-Präsident vom seeländischen Schwingfest.
3: Ja gut, also vom Sagmel her ist es eigentlich so, dass es, wenn es trocken ist und dann nicht regnet, müssen wir irgendwie immer wässern mit dem Schlauch. Und dann, wenn es natürlich jetzt würde regnen und kann so sogar noch winden, dann tut es dann automatisch ein bisschen zusammenfressen und dann müssen wir dann dafür ein bisschen weniger Wasser brauchen, für schnell zu netzen.
2: Der Regen könnte also sogar ein bisschen Arbeit ersparen. Falls es regnen sollte, hat es dann gleich genug deckte Plätze. Die Arena zu Ipsach hat mit den Stehplätzen zusammen Platz für etwa 4'000 Leute. Dazu kommen noch ein paar deckte Festzelte. Es sollten also alle ein Plätzchen am Schermen finden. Das seeländische Schwingfest von dem Samstagmorgen macht die mit dem Anschwingen an. Der Kanton Solothurn hat eine hohe Kreditwürdigkeit. Zu diesem Schluss kommt die internationale Ratingagentur Standards & Poor's. Der Kanton bekommt von der Agentur die Höchstnote AAA. Laura Haller aus der Redaktion.
4: Jedes Jahr bewertet die Ratingagentur Standards & Poor's Kantone und Länder zu ihrer Kreditwürdigkeit. Der Kanton Solothurn lässt sich schon seit Jahren bewerten. Jetzt hat der Kanton das zweite Mal hintereinander die Bestnote bekommen. Grund dafür sind eine vorsichtige Finanzpolitik und eine sehr hohe Liquidität. Das wird gestützt von einer robusten Steuerbasis und dem Massnahmenpaket 2024.
2: Auch wenn der Kanton Solothurn höhere Ausgaben in Bildung und Gesundheit hat, bleibe die finanzielle Lage stabil, heisst es in der Mitteilung. In Biel hat die CTS im letzten Jahr weniger Minus gemacht als im vorigen Jahr. Die Betreiber von Disso Arena und dem Strandbad schließt 2025 mit einem Minus von knapp 900'000 Franken ab. Das gibt die CTS heute Nachmittag in der Mitteilung bekannt. Vorletztes Jahr war das Minus noch doppelt so gross gewesen. Höhere Einnahmen und tiefere Betriebskosten haben zum besseren Ergebnis geführt. Die CTS gehört der Stadt Biel, sie betreibt das Kongresshaus, Strandbad und Disso Arena.
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0: Wir haben viel graue Wochen und die bleiben jetzt auch noch den ganzen Nachmittag und den ganzen Abend. Und auch von Abend her kann es dann vereinzelt schon ein bisschen regnen. In der Nacht auf morgen regnet es dann wirklich fast im ganzen Kanal 3 Land. Temperaturen heute bei maximal 15 Grad. Nicht sehr warm, für das wir schon Mai haben, aber wir wissen, wir sind mitten in der Eisheilige inne. Darum, es wird auch noch ein Spürchen kühler morgen. Morgen nämlich auch wieder sehr windig. So ein bisschen Aprilwetter. Es gibt zwar ein paar trockene Phasen, kommt aber gleich ab und zu immer wieder mal ein bisschen regeln. Und ab und zu mal auch ein bisschen die Sonne durchdrücken. Also es ist wirklich ein Hin und Her morgen bei maximal 11 Grad.
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0: Wir haben 3 Minuten nach den 4. Ihr wisst, ein eidgenössisches Musikfest, das läuft. Darum die Innenstadt ist recht gesperrt. Alle gehen aus. Rum. Heisst, es stockt grob auf der Neuenburgstrasse Richtung, also vor der Neuenburgstrasse auf die Lentenstrasse Richtung Nidau. Der geht es gut 30 Minuten länger als sonst. Und sonst noch ganz viel kleinere Stocker, die jetzt aktuell noch nicht länger geht als 10 Minuten. Wenn wir aber noch ein bisschen weiter raus schauen, gibt es ganz viele, die in Süden gehen. Vor dem Gotthard, der beim Nordportal eben Richtung Süden 6 km Stau. Der steht dort schon eine Stunde und 10 Minuten. Viel Geduld und kommen gut ins Weekend.
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0: Und wer gerne auf allen Hochzeiten gleichzeitig tanzt und absolut FOMO hat, wenn man nicht dabei sein kann, FOMO, Fear of Missing Out, also Angst haben, etwas zu verpassen. Für den wird das Weekend wirklich richtig hart, weil es läuft so abartig viel, dass man nicht überall gleichzeitig kann sein und nicht überall kann mitfesten kann. Wo ihr überall könnt festen könnt, was ihr alles könnt machen könnt und könnt schauen könnt auf die 20 ab. Hier bei Gano 3, ich bin Mülje Filo. Ich mache mir es einfach, ich gehe eine Runde auf Frankreich und lasse das alles hinter mir. Schön zusammen.
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0: schon gleich ist Feierabend und Kanal 3 ist mit dabei, 12 Minuten nach der 4. Hallo zusammen.
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0: In gut 50 Minuten startet das eidgenössische Musikfest offiziell hier in der Stadt Biel. Ja, wie wird das? Es könnte vielleicht schon ein bisschen nass werden heute. Es gibt immer mehr graue Wochen. Und am Abend oder dann spätestens in der Nacht auf morgen kommt es dann wirklich auch regnen. Sonst bleibt es einfach so, wie es ist bis jetzt. Mario Rindlisbacher vom MTT Bern. Jetzt morgen haben wir frei, hoffentlich. Auffahrtsdonnerstag, wie sieht es da aus?
2: Dort ist das Wetter auch eher unbeständig. Wir haben so ab und zu mal ein paar Aufhellungen. Zum Teil kann die Sonne zum Vorschein kommen, aber sonst kommen immer wieder dicke Wolken daher. Und von Südwesten bis Westen her kommen auch immer mal wieder Regengüsse, zum Teil auch kurze Gewitter ins Kanal Dreiland rein. Dazu ist der Wind weiterhin ziemlich stark. Vor allem gerade, wenn ein Regenguss oder das Gewitter durchkommt, kann es durchaus 50 bis 60 km pro Stunde geben. Dazu ist es relativ frisch. Die Höchstwerte morgen etwa so bei 11 Grad.
0: Und wenn wir noch schnell so ein bisschen Prognosen machen für die nächsten freien Tage, Freitag, Samstag, Sonntag?
2: Es bleibt zuerst mal recht unbeständig. Vor allem am Freitag haben wir noch viele Wolken rum und es gibt immer wieder Regen, das bei Temperaturen von nur bis zu 10 Grad. Am Nachmittag und gegen Abend, da gibt es eine kurze Aufhellung am Samstag. Da kann es auch noch ab und zu ein bisschen regnen. Sonst über den Tag doch dann weitgehend Trocknungswetter, das bei etwa 12 Grad. Es ist also weiterhin kühl. Es gibt ein paar Aufhellungen. Noch ein bisschen freundlicher wird dann der Sonntag. Dort dürfte dann doch zeitweise die Sonne zum Vorschein kommen. Weitgehend Trocknungswetter, das bei Temperaturen von bis zu 15 Grad.
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0: Mit Kanal 3 grooven wir richtig längs Wochenende. 21 Minuten nach den 4 haben wir es. Hallo zusammen. 4 Tage frei, aber 4 Tage volles Programm. Wer das Gefühl hat, das Wochenende einfach hinterher liegen, Bein auf an, nichts machen, ich glaube, da würdet ihr das eine oder andere Gäbig verpassen. Sandro Meli aus dem Kanal 3 Team. Die Liste ist, glaube ich, sehr lang. Was läuft alles das Wochenende?
1: Ich muss jetzt erst mal auftun. Wirklich sehr lang. Das Bio, eidgenössisch Musikfest bis am Sonntag, Riesenkilbi. Dann weiter weg Wien, ESC, Eurovision Song Contest. Morgen Donnerstagabend im Russen kommt Veronika Fusaro im Finale. Freitag geht es mit der Hockey-WM los, hier in der Schweiz, für die, die es noch sportlich wollen. Dann ebenfalls Sport am Wochenende mit dem seeländischen Schwingfest am Samstag. Und wir sind auch noch am Supermerit Zarberg.
0: Supermerit, du sagst es gerade. Und inwiefern sind wir dort? Ich weiss es natürlich, aber erzähl es
1: uns. Samstag, Sonntag stellen wir uns ein Aussenstudio auf. Also ihr könnt vorbeikommen bei uns sehr gerne. Wir probieren selber uns dort durch die Stänge durch. Ihr könnt bei uns probieren, herauszufinden, wie Musik machen, wie Radio funktioniert, mit unserem Schwatz haben. Wir sind ready für euch.
0: Also, jetzt könnt ihr auslesen, auf welcher Hochzeit ihr das Wochenende wollt tanzen wollt. Oder ihr tanzt einfach aus dem Trubel raus und bleibt daheim. Jeder, wie er gerne möchte.
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1: Mit Kanal 3 im Mittwoch für Abend. Und heute kumpen wir vom Mittwoch direkt ins Wochenende. Machen wir unter anderem mit Bruno Mars und seinem neuesten I Just Might. Und egal, ob Musikfest, Schwingfest, Supermarkt oder wo auch immer, dir geht gerade so rauslassen. Für das haben wir das perfekte Warm-up, nämlich der Kanal 3 Klassiker Narkotik. Alles das noch vor der 5, jetzt ist es halbe. Hallo zusammen.
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1: Die kommen vom Christoph Gerber.
3: Die Kantonspolizei Bern will mit einem Pilotprojekt schauen, ob sie Personenfahndung verbessern kann. Capo bildet sogenannte Super-Recognizer aus. Solche Leute können sich Gesichter besonders gut merken und sollen künftig bei den Ermittlungen helfen. Laura Haller aus der Redaktion berichtet.
4: Die Kantonspolizei Bern wird zukünftig auf sogenannte Super-Recognizers setzen. Das sind Personen, die sich Gesichter überdurchschnittlich gut merken und sie über eine längere Zeit einprägen. In einem internen Test hat die Capo rund 30 Leute mit dieser Fähigkeit gefunden. Sie sollen die Polizei zukünftig vor allem bei der Fahndung nach gewalttätigen Personen unterstützen. Der Auslöser für das Pilotprojekt war ein Vorstoss im Grossen Rat der Mitte-Partei. Die hat ihn nach der Palästina-Demo im letzten Oktober in Bern eingereicht. Diese Demo ist dann aus dem Ruder gelaufen.
3: Das Pilotprojekt mit dem Super-Recognizer geht dann diesen Sommer los. Die Atomkraftwerke in Gösg und in Leibstadt könnten viel länger am Netz bleiben, als eigentlich gedacht. Der Schweizer Bundesrat geht davon aus, dass man die beiden AKWs insgesamt 80 Jahre lang betreiben kann, wie er heute mitteilt. Bisher ist man vor einer Betriebszeit von 60 Jahren ausgegangen. Nach dem Vorstoss im Ständerat hat der Bundesrat einen Bericht zur Betriebsdauer der beiden Atomkraftwerke machen lassen. Laut diesem Bericht wäre ein längerer Betrieb der AKWs Gösg und Leibstadt technisch möglich und würde auch finanziell rendieren. Konkret könnten beide AKWs damit bis ums Jahr 2060 im Netz bleiben. Der Cem Özdemir von den Grünen ist der neue Ministerpräsident von Baden-Württemberg. Die Abgeordneten vom südwestdeutschen Bundesland haben Özdemir heute Stuttgart zum neuen Regierungschef gewählt. Der 60-Jährige ist der erste Regierungschef von einem deutschen Bundesland, der türkische Wurzeln hat. Der Özdemir übernimmt von seinem Parteikollegen Winfried Kretschmann, der 15 Jahre lang ist Ministerpräsident war. Die Grünen haben die Wahl im März knapp vor der CDU gewonnen. Die beiden Parteien regieren weiter zusammen zu Baden-Württemberg.
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1: 3 Minuten nach 5 haben wir es, ja, aber das wollte ich eigentlich noch nicht sagen. Ich wollte sagen, was wir für Wetter haben. Und zwar seht ihr es, viel graue Wolken und die bleiben jetzt auch noch. Es kommt dann auf den Abend her auch vereinzelt regnen und auch in der Nacht auf morgen tut es dann wirklich verbreitet regnen. Das heute alles bei maximal 15 Grad. Morgen dann nochmal ein Spürchen kühler. Morgen gibt es maximal 11 Grad. Die wissen es, wir sind voll in den Einseilungen drin, aber auch das geht vorbei. Und gleich morgen sehr viel Wind, so ein bisschen Aprilwetter, trockene Phase, ab und zu sogar ein paar Sonnenstrahlen, aber es regnet auch immer mal wieder. Ihr merkt, das ist ein Mixmax morgen. Wir nehmen, wie es kommt.
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1: So, jetzt nochmal. 4 Minuten nach der halben 5 haben wir es. Es stockt an verschiedenen Orten. Und zwar weder von Neuenburgstrasse auf die Lenterstrasse fahren Richtung Nidau. Der geht es gut 25 Minuten länger als sonst. Dann noch von der Bernstrasse her Richtung Nidau. Der von der Autobahn her geht es gut 10 Minuten länger. Und haben noch ganz viele kleinere Stocker, wo es aber noch nicht länger gehen soll als 10 Minuten. Ausser natürlich vor dem Gotthardtunnel, dort Richtung Süden, vor dem Nordportal, Stunde 40, wo es dort schon steht. Viel Geduld und gute Fahrt.
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0: Wunderschönen guten Nachmittag, meine Lieben. Ihr seid bei Kanal 3 gelandet und ich bin sehr froh, darum seid ihr da. 19 Minuten noch und dann ist es 5 Uhr. Vom schönen Mädchen vor der Hütte zu einer hässlichen, grusigen Puppe. Zu Leutzigen hängt so eine grusige, grosse Puppe an einem Tandli vor einem Haus von einer jungen Dame. Die meisten von uns kennen ja den Brauch noch zu Kielen. Die stellen den Mädchen ein Mädchen, wenn die aus der Schule kommen. Die Mädchen die müssen die Kielen zum Essen laden. Machen sie das nicht, gibt es eine Puppe an das Tandli. Zu Leutzigen hängt jetzt eben so eine Puppe und jetzt wird dort diskutiert. Ugh. Ist so eine Tradition überhaupt noch zeitgemäss? Ist es noch okay, so eine Puppe aufzuhängen?
1: Ja, mir denke, das ist überhaupt nicht verwerflich. Mir denke, das ist, eben, das ist eine Tradition. Und wenn man sich nicht an die Dinge haltet, dann muss man damit rechnen, das wissen alle.
0: Das sehen aber eben nicht alle so.
2: Also ich finde es mittlerweile schon recht verwerflich. Ich glaube, mittlerweile ist es vielen jungen Mädchen vielleicht zum Teil fast unangenehm, weil gerade auch, dass halt heutzutage nicht mehr im Dorf in die Schule gehst und so, dann hast du vielleicht auch gar nicht mehr so Kollegen und du willst vielleicht auch gar nicht mehr so Kontakt mit den Jungs, die so blöd sind, aufstellen und so. Und ja, ich finde es, also find es nicht schön, dass das dann so ist.
0: Diskutiert ihr auch mit uns mit? Wie findet ihr das? Findet ihr den Mädchen-Puppenbrauch noch zeitgemäss oder nicht? Sagt es uns auf 079 342 22 22 079 342 22 22.

0: Hallo zusammen, Kanal 3 hört ihr, 10 vor 5 ist es. Am Samstag greifen Haufen starke Männer im Sagmal zusammen. Das Ipsach ist nämlich das seeländische Schwingfest.
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0: Es ist das erste Mal seit 2008, dass man das seeländische Ipsach austreibt. Die Planung ist fertig, die Festzelt und die Arena stehen. Es ist alles nachher für ein schönes Fest, aber eine Sache die läuft nicht ganz nach Plan. Die Laura Haller aus der Kanal 3 Redaktion.
2: Man ist noch alles am Dekorieren und die ganze Anlage bekommt den letzten Feinschliff. 4 Jahre lang war man jetzt dran, das seeländische Schwingfest auf die Beine zu stellen. Und genau an diesem Wochenende soll es jetzt regnen. Die Vorfreude ist aber trotz dieser Wetterprognose riesig, sagt der Bauchef David Küffer.
3: Klar, die Vorfreude, Henna und ich können es kaum erwarten, dass es losgeht. Wir sind froh, immerhin auf einen internen Anlass. Wir sind parat und nach 4 Jahren Arbeit könnt ihr euch vorstellen, wir sind richtig eingerichtet darauf, dass wir loslassen können.
2: Etwa 4'000 Leute passen in die Arena und mit dem Festzelt soll es auch für alle einen Platz am Schermen haben, wenn es kaum regnet. Am Oben geht das Fest mit diversen Konzerten weiter. Das diesjährige Schwingfest bricht aber auch ein bisschen mit Traditionen. So ist der Schwingtag nicht der gleiche wie sonst, sagt der Heinz Gammenthaler, OK-Präsident vom seeländischen Schwingfest.
4: Es ist so, dass eben nicht am Sonntag geschwungen wird mit den Bösen, sondern bei uns, wir wollen eben am Samstag schwingen. Es ist ein bisschen vielleicht auch gegen Tradition, aber ich muss auch sagen, gesamthaft haben wir auch ein bisschen bewusst eine gewisse Modernisierung reinbringen.
2: Die Bösen fangen am 4. ab 8. am Samstag mit dem Anschwingen an. Der Berner Mittelländer Fabian Studemann ist der grosse Favorit auf einen Festzug. Er duelliert sich im ersten Gang mit dem Seeländer Schwinger, Etienne Burger. Am Etienne sein Bruder Mathieu Burger bekommt es in einer anderen Spitzenpaarung im ersten Gang mit dem Fabio Hildbrunner zu tun.
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0: Mit Gano 3 steuern wir das lange Wochenende inklusive Brücke zu. Baby, don't worry, machen wir mit dem Neues von Leonie, heisst Don't Worry. Und dem chilligen Elton John. Alles gibt es noch vor der halben. Jetzt ist es 5 Uhr. Hallo zusammen.
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0: Die kommen vom Christoph Gerber.
2: Über das verlängerte Auffahrtswochenende findet das seeländische Schwingfest in Ipsach statt. Die Arena und die Zelte stehen schon, jetzt tut die Baucrew am Ganzen noch den letzten Feinschliff geben. Ein Manko hat das Ganze aber, es wird in den nächsten Tagen korrekt. Schlechtes Wetter wäre aber kein Hindernis, sagt der Heinz Gammenthaler, OK-Präsident vom seeländischen Schwingfest.
3: Vom Sagmau her ist es eigentlich so, dass es, wenn es trocken ist und dann nicht regnet, müssen wir irgendwie immer wässern mit dem Schlauch. Und dann, wenn es natürlich jetzt würde regnen und kann so sogar noch winden, dann tut es dann automatisch ein bisschen zusammenpressen und dann müssen wir dann dafür ein bisschen weniger Wasser brauchen, um schnell zu netzen.
2: Der Regen könnte also sogar ein bisschen Arbeit ersparen. Falls es sollte regnen, hat es dann gleich genug deckte Plätze. Die Arena Ipsach hat mit den Stehplätzen zusammen Platz für etwa 4'000 Leute. Dazu kommen noch ein paar deckte Festzelte. Es sollten also alle ein Plätzchen am Schermen finden. Das seeländische Schwingfest von dem Samstag um 8 Uhr mit dem Anschwingen noch. In Biel hat CTS im letzten Jahr weniger Minus gemacht als im vorderen Jahr. Die Betreiber von Tissot Arena schließt 2025 mit einem Minus von knapp 900'000 Franken ab. Das gibt CTS heute Nachmittag in ihrer Mitteilung bekannt. Vorletztes Jahr war das Minus noch doppelt so gross gewesen. Höhere Einnahmen und tiefere Betriebskosten haben zum besseren Ergebnis geführt. CTS gehört der Stadt Biel, sie betreibt das Kongresshaus, das Strandbad und Tissot Arena. Die Schweiz muss noch länger auf das amerikanische Flugabwehrsystem Patriot warten. Die Schweiz bekommt das Patriot-System erst in 5 bis 7 Jahren. Das gibt der Bundesrat heute bekannt. Bisher ist man vor einer Verspätung von 4 bis 5 Jahren ausgegangen. Grund für die Verspätung sind Kriege in der Ukraine und im Nahen Osten. Zu allem Suchen zahlt die Schweiz auch noch mehr für das Flugabwehrsystem. Laut dem Bundesrat hat die Schweiz aber Zahlungen an die USA zurück, solange der Liefertermin und die Kosten nicht ganz klar sind. Diverse Medien haben schon berichtet, dass Patriot das System schlussendlich doppelt so viel kostet, wie ursprünglich gedacht.
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0: Heute ist es noch windig, es luftet, wir haben viele graue Wolken und am Abend kann es dann schon erste Regentropfen geben. Dann sicher in der Nacht auf morgen tut es dann wirklich verbreitet regnen. Und die Temperaturen, die sind tief, für das wir mehr haben, sie sind bei maximal 15 Grad heute. Morgen, morgen Auffahrt und am Freitag grau und immer mal wieder Regen bei um die 11 Grad. Dann auf Samstag, Sonntag wird es ein bisschen besser, ein bisschen mehr trockene Abschnitte und dann wieder so um die 15 Grad.
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0: Der Stock und der Stau so überall von Neuenburgstrasse auf die Länderstrasse. 25 Minuten, wo es länger geht. Dann in die Gegenrichtung von der Autobahn her, Bernstrasse, Richtung Nidau, eine Viertelstunde, die erwartet. Und auch eine Viertelstunde Seevorstadt Richtung Innenstadt. Und auch noch ganz viele kleinere Stocker. Und natürlich jetzt vor der Auffahrt noch vor dem Gotthard, der mittlerweile 9 Kilometer Stau vor dem Nordportal Richtung Süden. Also der geht es 1:45, wo es länger geht. Haben Sie viel Geduld und fahren Sie vorsichtig, meine Lieben. Wir haben 4 Minuten nach der 5.
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0: Ab jetzt geht's offiziell los. Yes, eidgenössische Musikfest Biel ist jetzt gerade losgegangen an der offiziellen Eröffnungsfeier. Und ab jetzt steppt hier 4 Tage lang der Bär. Wie sich die Musikgesellschaft auf das Riesenfest vorbereitet, das gehört ihr gerne nach 2 Songs. Hier bei Gano 3 bei Miguel Filo. Hallo zusammen.
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0: Feierabend. Und das vor einem langen, langen Wochenende. Schön. 12 auf 5 haben wir es zu hören gehabt, noch 3. Hallo zusammen. Für uns ist es einfach eine riesen Fete mit so etwas Musik. Und für Musikgesellschaften ist es wochenlange Vorbereitung.
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0: Das Zeitgenössische Musikfest hat vorhin gestartet mit der offiziellen Eröffnungsfeier. Hunderte von Gesellschaften kommen das Wochenende auf Biel und spielen ihre Stücke, die sie einerseits selber ausgewählt haben, aber andererseits eben auch vorgegeben bekommen. Das sogenannte Aufgabenstück heisst das, das hat uns der Moritz Sieber erklärt. Er spielt Trompete bei der Musikgesellschaft Walperswil.
2: Es gibt ein Gremium pro Fest, sei das eidgenössisch, kantonal oder auch ein Musiktag im Seeland zum Beispiel, wo die Stück pro verschiedene Musikklasse aussuchen. Die Stücke bekommen wir einen gewissen Zeitraum vorher zugestellt und müssen dann anfangen üben. Ist eigentlich das die Arbeit, die wir dann dürfen machen, das Üben und dann am Schluss des Tages zu präsentieren.
0: Und bei diesem Üben muss sich wirklich jeder Einzelne selber ein bisschen an die Nase nehmen.
2: Genau, wir bekommen die Noten, oder? Und dann ist es natürlich auch ein bisschen an mir oder an uns, dass wir das üben, oder? Dass wir nicht einfach ohne nichts an die Probe kommen, dass wir das Grundbild haben von dieser Geschichte. Und dann, das ist halt das Musik, die ganze Passion, das ganze Gemeinsame, um dann eben das Stück zu erarbeiten, dass all die verschiedenen Komponenten, die verschiedenen Instrumente zusammengeführt werden zu einem Stück.
0: Und wie das tönt, wenn das alles zusammengeführt wird, eben zu dem einen Stück. Das gehört das ganze Wochenende am Eidgenössischen Musikfest hier in Biel in der ganzen Stadt verteilt.
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0: 20.05 ist es. Das ist gar noch drei, die ihr hört. Schön seid ihr da.
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0: Die Kantonspolizei Bern setzt in Zukunft auf besondere Gesichtserkenner, auf sogenannte Super Recognizers. Die sollen helfen, Personen nach Demonstrationen oder Straftaten schneller zu finden und zu identifizieren. Laura Haller aus der Redaktion, was genau steckt hinter dieser neuen Methode?
2: Super Recognizers sind Personen, die Gesichter besonders gut erkennen können und sich die über eine längere Zeit merken können. Die Kantonspolizei Bern hat im eigenen Korps Tests durchgeführt und dabei rund 30 Personen gefunden, die diese Fähigkeit haben. Das entspreche etwa 10% der Leute, die am Test teilgenommen haben. Diese Personen sollen die Polizei zukünftig bei Personenfahndung unterstützen. Zum Beispiel bei Demonstrationen oder nach Gewaltdelikten. Ziel ist es, Verdächtige schneller zu erkennen und die Fahndung effizienter zu machen.
0: Und wie ist es dazu gekommen, so ein Projekt zu starten?
2: Auslöser dafür ist unter anderem eine Pro-Palästina-Demonstration, die eskaliert ist letzten Oktober. Im März hat der Grosse Rat eine Motion von der Mitte-Partei angenommen, die den Einsatz von Super-Recognizern fordert. Das Projekt von der Kantonspolizei war aber schon vorher in der Vorbereitung gewesen.
0: Und wie läuft jetzt so ein Pilotprojekt ab?
2: Die Kantonspolizei hat die künftigen Super Recognizer informiert. Die Detailplanung für das Projekt läuft aktuell. Diesen Sommer soll der Einsatz mal als Test starten. Das Projekt soll zeigen, ob die besondere Fähigkeit, sich Gesichter gut können zu merken, tatsächlich im Polizeialltag hilft.
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0: Wir sind Mittwoch für Abend angekommen, Kanal 3 hört ihr und ab jetzt wird es entspannt. Mit dem Kanal 3-Klassiker «Più bella cosa» läuten wir das hoffentlich lange Wochenende auch für euch ein. In gut 15 Minuten gibt es den. Und gut nach den Nachrichten, der neueste von Katy Perry heisst «Band-Aids». Jetzt ist es 17:30 Uhr. Hallo zusammen.
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0: Die kommen vom Christoph Gerber.
2: Die Kantonspolizei Bern will mit einem Pilotprojekt schauen, ob sie Personenfahndung verbessern kann. Die Kapo bildet sogenannte Super-Recognizer aus. Solche Leute können sich den Gesichter besonders gut merken und sollen künftig bei den Ermittlungen helfen. Die Laura Haller aus der Redaktion berichtet.
3: Die Kantonspolizei Bern wird zukünftig auf sogenannte Super-Recognizers setzen. Das sind Personen, die sich Gesichter überdurchschnittlich gut merken können und sie über eine längere Zeit einprägen. In einem internen Test hat die Kapo rund 30 Leute mit dieser Fähigkeit gefunden. Sie sollen die Polizei zukünftig vor allem bei Fahndung nach gewalttätigen Personen unterstützen. Der Auslöser für das Pilotprojekt war ein Vorstoss im Grossen Rat der Mitte-Partei. Die hat ihn nach der Palästina-Demo im letzten Oktober in Bern eingereicht. Die Demo ist dann aus dem Ruder gelaufen.
2: Das Pilotprojekt mit dem Super-Recognizer geht diesen Sommer los. Die Atomkraftwerke zu Gösgu und zu Leibstadt könnten viel länger am Netz bleiben, als eigentlich gedacht. Der Schweizer Bundesrat geht davon aus, dass man die beiden AKWs insgesamt 80 Jahre lang betreiben kann, wie er heute mitteilt. Bisher ist man von einer Betriebszeit von 60 Jahren ausgegangen. Nach einem Vorstoss im Ständerat hat der Bundesrat einen Bericht zur Betriebsdauer der beiden Atomkraftwerke machen. Laut diesem Bericht wäre ein längerer Betrieb der AKWs Gösgu und Leibstadt technisch möglich und würde auch finanziell rendieren. Konkret könnten beide AKWs damit bis ums Jahr 2060 im Netz bleiben. Der US-Präsident Donald Trump ist zu Peking angekommen. Der Trump ist für seinen China-Besuch mit der Air Force One auf dem Hauptflughafen zu Peking gelandet, wie Bilder vom chinesischen Staatsfernsehen zeigen. Der chinesische Vizepräsident Han Zheng hat Trump am Flughafen empfangen. Auch US-Präsident sein Sohn Eric und der Tech-Milliardär Elon Musk sind beim Besuch zu China dabei. Der Trump trifft am Morgen den chinesischen Staatschef Xi Jinping. In den Gesprächen geht es auch um einen Iran-Konflikt, der pausiert Soul-Streit und die Handelsbeziehungen der beiden grössten Volkswirtschaften der Welt. Der Trump war das letzte Mal in seiner ersten Amtszeit 2017 in China zu Besuch gewesen.
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0: Es ist ein grauer Feierabend, den wir haben, und es bleibt jetzt auch noch grau. Wir haben viele Wolken und es kann dann auf den Abend her auch ein paar erste Regentropfen geben. Und dann in der Nacht auf morgen verbreitet es dann wirklich mit dem Regen. Es regnet ein bisschen überall. Und die Temperaturen heute noch maximal 15 Grad. Morgen und am Freitag auch grau, immer mal wieder Regen. Gibt zwar ab und zu auch sonnige Abschnitte, aber grösstenteils ist es grau und nass. Um die 11 Grad. Dann auf den Samstag und Sonntag wird es ein bisschen besser. Mehr trockene Abschnitte und dann wieder so um die 15 Grad.
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0: Es stockt und stauen in der Bieler Innenstadt. Die Gröberen sind auf der Neuburgstrasse. Von Neuburgstrasse auf die Lenterstrasse runter, dort Richtung Nidau 15 Minuten und auch 15 Minuten geht in die Gegenrichtung vor Autobahn her, Bernstrasse Richtung Nidau, auch eine Viertelstunde und auch noch ganz viele kleinere Stocker, wo es aber aktuell noch nicht länger gehen sollte als 10 Minuten. Aber wir schauen natürlich noch vor der Gotthard, das ist Auffahrt alle Wege Süden und dort stauen es dementsprechend auch eben Richtung Süden, eine Stunde 40, wo es länger geht. Viel Geduld und gute Fahrt wünsche ich.
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0: Wunderschönen guten Abend zusammen. Schön, habt ihr eingeschaltet. Kanal 3 ist es, 20 vor 6 ist es.
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0: Heute macht das Wetter nicht mehr gross Gümp. Es bleibt wechselnd bewölkt. Es kann vereinzelt ja schon ein bisschen regnen. Und dann in der Nacht auf morgen wird es dann auch wirklich nass. Mario Rindlisbacher vom Meteo Test Bern. Schauen wir auf morgen auf einen Auffahrtsdonnerstag. Wie sieht es da aus?
2: Dort ist das Wetter auch eher unbeständig. Wir haben so ab und zu mal ein paar Aufhellungen. Zum Teil kann die Sonne zum Vorschein kommen, aber sonst kommen immer wieder dicke Wolken daher. Und von Südwesten bis Westen her kommen auch immer mal wieder Regengüsse, zum Teil auch kurze Gewitter ins Kanal Dreiland rein. Dazu ist der Wind weiterhin ziemlich stark. Vor allem gerade, wenn ein Regenguss oder das Gewitter durchkommt, kann es durchaus 50 bis 60 km pro Stunde geben. Dazu ist es relativ frisch. Die Höchstwerte morgen etwa so bei 11 Grad.
0: Und wenn wir noch Prognosen machen für Freitag, Samstag, Sonntag, was kannst du uns da schon sagen?
2: Es bleibt zuerst mal recht unbeständig. Vor allem am Freitag haben wir noch viele Wolken rum und es gibt immer wieder Regen. Das bei Temperaturen von nur bis zu 10 Grad. Am Nachmittag und gegen Abend, da gibt es eine kurze Aufhellung am Samstag. Da kann es auch noch ab und zu ein bisschen regnen. Sonst über den Tag doch dann weitgehend trockenes Wetter. Das bei etwa 12 Grad. Es ist also weiterhin kühl. Es gibt ein paar Aufhellungen. Noch etwas freundlicher wird dann der Sonntag. Dort dürfte dann doch zeitweise die Sonne zum Vorschein kommen, weitgehend trockenes Wetter, das bei Temperaturen von bis zu 15 Grad.
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0: zusammen, wir haben 11 Minuten vor den 6. Schon gleich sind wir im langen Wochenende drin. Die hören gar noch 3. 4 Tage frei, aber 4 Tage Programm. Weil wer das Gefühl hatte, das Wochenende einfach hinterher liegen und die Beine aufhören und nichts machen, ich glaube, da würde der das eine oder das andere Gäbig verpassen. Sandro Meli aus dem Garnot 3 Team. Die Liste ist, glaube ich, sehr lang. Was läuft alles das Wochenende?
1: Wir müssen zuerst mal auftun. Wirklich sehr lang. Das Bio, eidgenössisches Musikfest bis am Sonntag. Riesenkilbe. Dann weiter weg Wien. ESC, Eurovision Song Contest. Morgen Donnerstagabend wollen wir wissen, kommt Veronika Fusaro im Finale. Freitag geht es mit der Hockey-WM los. Hier in der Schweiz, für die, die es noch sportlich wollen. Dann ebenfalls Sport am Wochenende mit dem seeländischen Schwingfest am Samstag. Und wir sind auch noch am Supermerit, Zarberg.
0: Supermerit, du siehst es gerade. Und inwiefern sind wir dort? Ich weiss es natürlich, aber erzähl es
1: uns. Samstag, Sonntag stellen wir uns ein Aussenstudio auf. Also ihr könnt vorbeikommen bei uns sehr gerne. Wir probieren selber uns dort durch die Stänge durch. Ihr könnt bei uns probieren herauszufinden, wie Musik machen, wie Radio funktioniert, mit uns einen Schwatz haben. Wir sind ready für euch.
0: Also, jetzt könnt ihr auslesen, auf welcher Hochzeit ihr das Wochenende wollt tanzen wollt. Oder ihr tanzt einfach aus dem Trubel raus und bleibt daheim. Jeder, wie er gerne möchte. He?

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0: wunderschönen guten Abend miteinander. Das ist gerade noch drei, die ihr hört. Kurz vor dem langen Wochenende. Wir haben neue Musik für euch, unter anderem von Kamerad. Sein neuester Hit heisst Hug Yourself und gibt es noch vor der halben für euch. Aber auch altbekannte, wie zum Beispiel der von Robbie Williams. Love My Life ist auch bereit in den nächsten 20 Minuten. Jetzt ist 6 Uhr. Hallo zusammen.
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0: Die kommen vom Christoph Gerber.
2: Über Saufer zu Wochenende fängt das seeländische Schwingfest zu Ipsach statt. Die Arena und Zelt stehen schon. Jetzt soll die Baukrug am Ganzen noch den letzten Feinschliff geben. Ein Manko hat das Ganze aber, es wird in den nächsten Tagen regnen. Schlechtes Wetter wäre aber kein Hindernis, sagt Heinz Gammenthaler, OK-Präsident vom seeländischen Schwingfest.
3: Vom Sagmau her ist es eigentlich so, dass es, wenn es trocken ist und dann nicht regnet, müssen wir irgendwie immer wässern mit dem Schlauch. Und dann, wenn es natürlich jetzt würde regnen und kann so sogar noch winden, dann tut es dann automatisch ein bisschen zusammenpressen und dann müssen wir dafür ein bisschen weniger Wasser brauchen, für schnell zu netzen.
2: Der Regen könnte also sogar ein bisschen Arbeit sparen. Falls es regnen sollte, hat es dann gleich genug deckte Plätze. Die Arena Zipsach hat mit den Stehplätzen zusammen Platz für etwa 4'000 Leute. Dazu kommen noch ein paar Festzelte. Es sollte also alle ein Plätzchen am Schermen finden. Das seeländische Schwingfest fängt am Samstag am 4. ab 8. mit dem Anschwingen an. Der Berner Regierungsrat will nicht mit einem anderen System die Löhne der Kantonsangestellten an die Teuerung anpassen. Er lehnt eine Systemänderung ab, wie die Berner Finanzdirektion heute mitteilt. Nach einem Vorstoss von EVP im Grossen Rat hat die Berner Regierung einen Bericht machen über die verschiedenen Modelle für einen Teuerungsausgleich. Nachdem die Berner Regierung die Modelle hat angeschaut hat, will sie beim bisherigen System bleiben. Ein Modellwechsel hat die grosse Auswirkung auf das Lohnsystem, heisst es in der Mitteilung. Gleichzeitig wird sich für die meisten Kantonsangestellten aber kaum etwas ändern. Statt dem Modellwechsel will der Regierungsrat jetzt lieber in den Jahren mit einer Teuerung von über 2% spezielle Massnahmen für die Angestellten mit tiefen Löhnen treffen. Der US-Präsident Donald Trump ist in Peking angekommen. Der Trump ist für seinen China-Besuch mit der Air Force One auf dem Hauptflughafen in Peking gelandet, wie Bilder vom chinesischen Staatsfernsehen zeigen. Der chinesische Vizepräsident Han Zheng hat Trump am Flughafen empfangen. Auch US-Präsident sein Sohn Eric und der Tech-Milliardär Elon Musk sind beim Besuch zu China dabei. Der Trump trifft am Morgen den chinesischen Staatschef Xi Jinping. In den Gesprächen geht es auch um einen Iran-Konflikt, der pausiert Soul-Streit und die Handelsbeziehungen der beiden grössten Volkswirtschaften der Welt. Der Trump war das letzte Mal in seiner ersten Amtszeit 2017 in China zu Besuch gewesen.
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0: Ja, es ist ungemütlich. Es ist grau, es luftet und es ist auch eher frisch. Maximal 15 Grad heute noch. Wir haben, wie gesagt, graue Wolken und die bleiben auch noch den ganzen Abend. Es kann dann auf den Abend her auch schon vereinzelt regnen und dann in der Nacht auf morgen regnet es dann wirklich auch fast überall im Kanal 3 Land. Dann morgen und am Freitag grau, immer mal wieder Regen, ab und zu ein paar trockene Abschnitte und dann mal dann vielleicht die Sonne noch ein bisschen durchdrücken. So ein kleiner Mix aus allem bei nur noch 11 Grad. Dann auf den Samstag, Sonntag wird es ein bisschen besser, mehr trockene Abschnitte und dann immerhin wieder um die 15 Grad.
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0: Es gibt noch überall viel kleinere Stocker, aber es sollte nie mehr länger gehen als 10 Minuten. Was definitiv noch länger geht als 10 Minuten, ist vor dem Gotthard beim Nordportal Richtung Süden. 1,5 Stunden steht ihr dort. Vor dem Tunnel. Wir haben 4 Minuten nach der 6. Ich wünsche euch viel Geduld und gute Fahrt.
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0: Eine grusige, grosse Puppe hängt zu Lötzingen vor einem Haus von einer jungen Dame. Wieso? Sie hat das Mail bekommen, wo sie aus der Schule kam. Ihre ehemaligen Klassenkameraden haben das laut dieser Tradition aufgestellt. Und jetzt hat sie eigentlich die sollen zum Essen einladen. So geht der Brauch, oder? Hat das nicht gemacht. Und darum hat es jetzt die Puppe gegeben. Wir kennen den Brauch. Die Puppe ist jetzt aber im Blick gelandet. Der Blick hat darüber geschrieben, weil sich Teil in Leutzigen über die haben aufgeregt. Darum sind wir heute am Nachmittag auf Leutzigen gegangen, mal den Puls spüren und fragen, ob die Tradition wirklich nicht mehr geht, ob die noch zeitgemäss ist oder nicht. Was meinigen Sie auf die 20 ab hier bei Kanal 3? Bei Miriam Filo hoch so sie leben, diese Puppe, finde ich.
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0: wunderschönen guten Abend miteinander. 11 Minuten nach den 6. Das ist Kanal 3, den ihr hört.
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0: Am Samstag greifen viele starke Männer im Sagmel zusammen. Das Ipsach ist nämlich das seeländische Schwingfest. Es ist das erste Mal seit 2008, dass man das seeländische Ipsach austreibt. Die Planung ist fertig, die Festzelt und die Arena stehen. Alles ist eigentlich nachher für ein gutes Fest. Aber eine Sache die läuft nicht ganz so nach Plan. Laura Haller aus der Kanal 3-Redaktion.
2: Man ist noch alles am Dekorieren und die ganze Anlage bekommt den letzten Feinschliff. 4 Jahre lang war man jetzt dran, das seeländische Schwingfest auf die Beine zu stellen.

0: aber auch ein bisschen mit Traditionen. So ist der Schwingtag nicht der gleiche wie sonst, sagt der Heinz Gammenthaler, OK-Präsident vom Seeländischen Schwingfest.
1: Es ist so, dass eben nicht am Sonntag geschwungen wird mit den Bösen, sondern bei uns, wir wollen eben am Samstag schwingen. Es ist ein bisschen vielleicht auch gegen Tradition, aber ich muss auch sagen, gesamthaft haben wir auch ein bisschen bewusst eine gewisse Modernisierung reinbringen.
0: Die Bösen fangen am 7:45 am Samstag mit dem Anschwingen an. Der Berner Mittelländer Fabian Studemann ist der grosse Favorit auf einen Festzug. Er duelliert sich im ersten Gang mit dem Seeländer Schwinger, Etienne Burger. Am Etienne sein Bruder Mathieu Burger bekommt es in einer anderen Spitzenpaarung im ersten Gang mit dem Fabio Hildbrunner zu tun.
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0: Mit Gano 3 stürzen wir uns jetzt ins lange, lange Wochenende. 20 ab 6 ist es Hallo zusammen. Wegen einer Puppe vor der Hütte im Blick gelandet. Wir kennen doch den Brauch noch. Die Kieler stellen den Mädchen, die aus der Schule kommen, ein Mädchen vor das Haus. Die müssen die Kieler dann einladen zum Essen. Wenn sie das nicht machen, dann gibt es eben eine Puppe an das Tandli. In der Gemeinde Leutzigen hängt jetzt eben so eine Puppe vor einem Haus, vor einem Modi. Und die Story ist jetzt im Blick. Und es wird diskutiert, ob der Brauch überhaupt noch zeitgemäss ist oder nicht. Eine Diskussion, die der Herr hier nicht so versteht, wir haben ihn heute in Leutzigen getroffen.
1: Wir tun das völlig übertrieben, weil das ist so etwas Banales eigentlich. Von mir aus gesehen, also, dass man das nicht da die grosse Glocke muss hängen und einen Zeitungsartikel in einem Blick. Das braucht es wirklich nicht.
0: Und jetzt wird eben darüber diskutiert, ob der Brauch noch zeitgemäss ist, ob es noch okay ist, so eine Puppe aufzuhängen. Eine Frau, die wir auch dort getroffen haben, sagt ganz klar, nein, es ist nicht zeitgemäss.
2: Also ich finde es mittlerweile schon recht verwerflich. Ich glaube, mittlerweile ist es vielen jungen Mädchen vielleicht zum Teil fast ein bisschen unangenehm, weil gerade auch, dass halt heutzutage nicht mehr im Dorf wenn du in die Schule gehst und so, dann hast du vielleicht auch gar nicht mehr so Kollegen und du willst vielleicht auch gar nicht mehr so Kontakt mit den Jungs, die das so blöd gesagt aufstellen und so. Und ja, ich finde es nicht schön, dass das dann so ist.
0: Und der Herr hier, den wir eben vorhin schon gehört haben, der sagt jetzt das Gegenteil.
1: Ja, mir denke ich, das ist überhaupt nicht verwerflich. Mir denke ich, das ist eine Tradition und wenn man sich nicht an die Dinge hält, dann muss man damit rechnen, das wissen alle.
0: Ja, so ist es mit den Traditionen. Die hängen dran und sagen, so ist es jetzt einfach und die können es nicht mehr hören oder sehen.

0: So, alle gehen ins lange Wochenende und ihr fängt jetzt erst an zu arbeiten. Eure Nachtschicht fährt vielleicht an und ihr arbeitet die nächsten Tage durch und habt nichts frei. Keine Angst, wir sind da, ihr seid nicht allein. Wir sind da, zum Beispiel mit Musik von Olivia Dean, «Man, I Need You», den nächsten 6 Minuten. Und vorher aber noch da hier, «Don't You Need Somebody», gleich nach den Nachrichten. Geht noch rein, hört ihr. Und jetzt ist es 6:30, alle zusammen.
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0: Die kommen vom Christoph Gerber.
2: Die Kantonspolizei Bern will mit einem Pilotprojekt schauen, ob sie Personenfahndung verbessern kann. Die Kapo bildet sogenannte Super-Recognizer aus. Solche Leute können sich den Gesichter besonders gut merken und sollen künftig bei den Ermittlungen helfen. Die Laura Haller aus der Redaktion berichtet.
3: Die Kantonspolizei Bern wird zukünftig auf sogenannte Super-Recognizers setzen. Das sind Personen, die sich Gesichter überdurchschnittlich gut merken können und sie über eine längere Zeit einprägen. In einem internen Test hat Capo rund 30 Leute mit dieser Fähigkeit gefunden. Sie sollen die Polizei zukünftig vor allem bei Fahndung nach gewalttätigen Personen unterstützen. Der Auslöser für das Pilotprojekt war ein Vorstoss im Grossen Rat der Mitte-Partei. Die hat ihn nach der Palästina-Demo im letzten Oktober in Bern eingereicht. Diese Demo ist dann aus dem Ruder gelaufen.
2: Das Pilotprojekt mit den Super-Recognizer geht dann diesen Sommer los. Der Berner Regierungsrat will nicht mit einem anderen System die Löhne der Kantonsangestellten an die Teuerung anpassen. Er lehnt eine Systemänderung ab, wie die Berner Finanzdirektion heute mitteilt. Nach einem Vorstoss von EVP im Grossen Rat hat die Berner Regierung einen Bericht machen über die verschiedenen Modelle für einen Teuerungsausgleich. Nachdem die Berner Regierung die Modelle hat angeschaut hat, will sie beim bisherigen System bleiben. Ein Modellwechsel hat die grosse Auswirkung auf das Lohnsystem, heisst die Mitteilung. Gleichzeitig wird sich für die meisten Kantonsangestellten aber kaum etwas ändern. Statt dem Modellwechsel will der Regierungsrat jetzt lieber in den Jahren mit einer Teuerung von über 2% spezielle Massnahmen für die Angestellten mit tiefen Löhnen treffen. Der US-Präsident Donald Trump ist in Peking angekommen. Der Trump ist für seinen China-Besuch mit der Air Force One auf dem Hauptflughafen in Peking gelandet, wie Bilder vom chinesischen Staatsfernsehen zeigen. Der chinesische Vizepräsident Han Zheng hat Trump am Flughafen empfangen. Auch US-Präsident sein Sohn Eric und der Tech-Milliardär Elon Musk sind beim Besuch in China dabei. Der Trump trifft am Morgen den chinesischen Staatschef Xi Jinping. In den Gesprächen geht es auch um einen Iran-Konflikt, der pausiert Soul-Streit und die Handelsbeziehungen der beiden grössten Volkswirtschaften der Welt. Der Trump ist das letzte Mal in seiner ersten Amtszeit 2017 in China zu Besuch gewesen.
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0: Ja, wenn ihr heute Abend auf die Piste geht, nehmt den Regenschirm mit. Es kann noch regnen heute Abend und dann sicher in der Nacht auf morgen, wo es verbreitet wirklich Regen gibt. Temperaturen heute maximal 15 Grad. Morgen und am Freitag grau. Immer mal wieder Regen, zwar auch trockene Abschnitte, aber die sind eher kurz, bei maximal 11 Grad. Dann auf Samstag und Sonntag wird es ein bisschen besser, ein bisschen mehr trockene Abschnitte und dann wieder um die 15 Grad.
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0: Wir haben 3 Minuten nach 6:30. Bei uns in der Region hat es sich beruhigt. Der Stocken und Stau nie mehr gross. Ihr solltet wirklich überall gäbig durchkommen. Was aber stauet, ist natürlich vor dem Gotthard beim Nordportal Richtung Süden. 7 Kilometer Stau, das heisst 1,5 Stunden, wo der steht. Viel Geduld und eine gute Fahrt wünsche ich.
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1: Sie drohen Leute bedrohen, Sachen stellen und Jugendliche grundlos zusammenschlagen. In den sozialen Medien kann man lesen, wie aktuelle Jugendbanden zu Bettler die Bevölkerung durch sie beunruhigen. Was es damit auf sich hat, im Beitrag vor allem in Studer aus der Redaktion.
2: Es sollen Jugendliche von Grenchen und Biel sein, die zu Bettler Sachen anstellen können, heisst es in einem Facebook-Post. Erst letzte Woche sollen sie einen Jugendlichen zusammengeschlagen haben und seine Freundin mit dem Messer bedroht haben. Ob das genau so ist passiert, kann die Gemeindepräsidentin von Bettlet, Barbara Liebundgut, im Detail nicht bestätigen gegenüber Kanal 3. Nur so viel, es ist eine Jugendbande um zu Bettlet.
3: Uns ist das Problem bekannt. Die Polizei und die Gemeinde sind in sehr engem Austausch. Wir haben verschiedene Sitzungen und Absprachen gehabt, telefonische Absprachen. Wir sind täglich wirklich in Kontakt zusammen.
2: Die Polizei schickt jetzt mehr Patrouillen auf Bettlet. Auf Facebook ist die Rede davon, dass die Jugendbande seit 3 Monaten für Probleme sorge. Ob das stimmt, weiss die Gemeindepräsidentin nicht. Sie hat vor einer Woche von diesen Problemen erfahren. Die Stimmung im Dorf ist durchzogen, so die Barbara Liebundgut.
3: Ich denke, es hat viele, die beunruhigt sind, die das jetzt mitbekommen haben, aber es sind längst nicht alle auf Facebook und das heisst längst nicht alle mitbekommen. Also ich könnte jetzt nicht einfach sagen, das ganze Dorf ist in einem Aufruhr. Aber es hat sicher Leute, die sehr beunruhigt sind dagegen.
2: Die Barbara Liebundgut wüsste nicht, dass so etwas zu Bettlet schon mal ist passiert in diesem Ausmass. Bei der Kantonspolizei Solothurn heisst es auf Anfrage von Kanal 3, wir können erst nächste Woche etwas zu den Vorfällen zu Bettlet sagen.
1: Am Samstag greifen Haufen starke Männer im Sagmel zusammen. Die Siebzache findet das seeländische Schwingfest statt. Es ist das erste Mal seit 2008, dass man das seeländische Siebzache austreibt. Die Planung ist fertig, die Festzelt und die Arena stehen. Alles ist nachher für ein tolles Fest. Eine Sache läuft aber nicht ganz nach Plan. Die Laura Haller aus der Kanal 3 Redaktion.
4: Man ist noch alles am Dekorieren und die ganze Anlage bekommt den letzten Feinschliff. 4 Jahre lang war man jetzt dran, das seeländische Schwingfest auf die Beine zu stellen. Und genau an diesem Wochenende soll es jetzt regnen. Die Vorfreude ist aber trotz dieser Wetterprognose riesig, sagt der Bauchef David Küffer.
5: Klar, die Vorfreude, der Henno und ich können es kaum erwarten, dass es losgeht. Wir sind froh, immerhin auf einen internen Anlass. Wir sind parat und nach 4 Jahren Arbeit könnt ihr euch vorstellen, wir sind richtig eingerichtet darauf, dass wir loslassen können.
4: Etwa 4'000 Leute passen in die Arena und mit dem Festzelt soll es auch für alle einen Platz am Schermen haben, wenn es kaum regnet. Am Abend geht das Fest mit diversen Konzerten weiter. Das diesjährige Schwingfest bricht aber auch ein bisschen mit Traditionen. So ist der Schwingtag nicht der gleiche wie sonst, sagt der Heinz Gammenthaler, OK-Präsident vom seeländischen Schwingfest.
6: Es ist so, dass eben nicht am Sonntag geschwungen wird mit den Bösen, sondern bei uns, wir werden eben am Samstag schwingen. Es ist ein bisschen vielleicht auch gegen Tradition, aber ich muss auch sagen, gesamthaft haben wir auch ein bisschen bewusst eine gewisse Modernisierung reinbringen.
4: Die Bösen fangen am 4. ab 8. am Samstag mit dem Anschwingen an. Der Berner Mittelländer Fabian Studemann ist der grosse Favorit auf einen Festzug. Er duelliert sich im ersten Gang mit dem Seeländer Schwinger, dem Etienne Burger. Am Etienne sein Bruder, Mathieu Burger, bekommt es in einer anderen Spitzenpaarung im ersten Gang mit dem Fabio Hildbrunner zu tun.
1: Die Kantonspolizei Bern setzt künftig auf besondere Gesichtserkenner, sogenannte Super Recognizer. Die sollen helfen, Personen nach Demonstrationen oder Straftaten schneller zu finden und zu identifizieren. Laura Haller aus der Redaktion, was genau steckt hinter dieser neuen Methode?
4: Super Recognizers sind Personen, die Gesichter besonders gut erkennen und sich die über eine längere Zeit merken können. Die Kantonspolizei Bern hat im eigenen Korps Tests durchgeführt und dabei rund 30 Personen gefunden, die diese Fähigkeit haben. Das entspreche etwa 10% der Leute, die am Test teilgenommen haben. Diese Personen sollen die Polizei zukünftig bei Personenfahndung unterstützen. Zum Beispiel bei Demonstrationen oder nach Gewaltdelikten. Ziel ist es, Verdächtige schneller zu erkennen und die Fahndung effizienter zu machen.
1: Wie ist es überhaupt dazu gekommen, das Projekt zu starten?
4: Auslöser dafür ist unter anderem eine Pro-Palästina-Demonstration, die eskaliert ist letzten Oktober. Im März hat der Grosse Rat eine Motion von der Mitte-Partei angenommen, die den Einsatz von Super-Recognizern fordert. Das Projekt der Kantonspolizei war aber schon vorher in der Vorbereitung.
1: Wie läuft das Pilotprojekt jetzt ab?
4: Die Kantonspolizei hat die künftigen Super Recognizer informiert. Die Detailplanung für das Projekt läuft aktuell. Diesen Sommer soll der Einsatz mal als Test starten. Das Projekt soll zeigen, ob die besondere Fähigkeit, sich Gesichter gut zu merken, können, tatsächlich im Polizeialltag hilft.
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1: Sie drohen Leute bedrohen, Sachen stellen und Jugendliche grundlos zusammenschlagen. In den sozialen Medien kann man lesen, wie aktuelle Jugendbanden zu betteln, die Bevölkerung durch sie beunruhigen. Was es damit auf sich hat, im Beitrag vor allem in Studer aus der Redaktion.
2: Es sollen Jugendliche von Grenchen und Biel sein, die zu betteln können, können Sachen anstellen, heisst es in einem Facebook-Post. Erst letzte Woche sollen sie einen Jugendlichen zusammengeschlagen haben und seine Freundin mit dem Messer bedroht haben. Ob das genau so ist passiert, kann die Gemeindepräsidentin von Bettlet, Barbara Lieb und Gut, im Detail nicht bestätigen gegenüber Kanal 3. Nur so viel, es ist eine Jugendbande um zu betteln.
3: Uns ist das Problem bekannt. Die Polizei und die Gemeinde sind in sehr engem Austausch. Wir haben verschiedene Sitzungen und Absprachen gehabt, telefonische Absprachen. Wir sind täglich wirklich in Kontakt zusammen.
2: Die Polizei schickt jetzt mehr Patrouillen auf Bettle. Auf Facebook ist die Rede davon, dass die Jugendbanden seit 3 Monaten für Probleme sorgen. Ob das stimmt, weiss die Gemeindepräsidentin nicht. Sie hat vor einer Woche von diesen Problemen erfahren. Die Stimmung im Dorf ist durchzogen, so die Barbara Lieb und Gut.
3: Sie denken, es hat viele, die beunruhigt sind, die das jetzt mitbekommen haben, aber es sind längst nicht alle auf Facebook und das heisst längst nicht alle mitbekommen. Also, ich könnte jetzt nicht einfach sagen, das ganze Dorf ist in einem Aufruhr. Aber es hat sicher Leute, die sehr beunruhigt sind.
2: Die Barbara Lieb und Gut wüsste nicht, dass so etwas zu betteln schon mal ist passiert in diesem Ausmass. Bei der Kantonspolizei Solothurn heisst es auf Anfrage von Kanal 3, wir können erst nächste Woche etwas zu den Vorfällen zu betteln sagen.
1: Am Samstag greifen Haufen starke Männer im Sagmel zusammen. Die Siebzach findet das seeländische Schwingfest statt. Es ist das erste Mal seit 2008, dass man das seeländische Siebzach austreibt. Die Planung ist fertig, die Festzelt und die Arena stehen. Alles ist nachher für ein tolles Fest. Eine Sache läuft aber nicht ganz nach Plan. Laura Haller aus der Kanal 3-Redaktion.
4: Man ist noch alles am Dekorieren und die ganze Anlage bekommt den letzten Feinschliff. 4 Jahre lang war man jetzt dran, das seeländische Schwingfest auf die Beine zu stellen. Und genau an diesem Wochenende soll es jetzt regnen. Die Vorfreude ist aber trotz dieser Wetterprognose riesig, sagt der Bauchef David Küffer.
5: Klar, die Vorfreude der Henne und ich können es kaum erwarten, dass es losgeht. Wir sind froh, immerhin einen Kaffee, einen internen Anlass. Wir sind parat und nach 4 Jahren Arbeit könnt ihr euch vorstellen, wir sind richtig eingerichtet darauf, dass wir loslassen können.
4: Etwa 4'000 Leute passen in die Arena und mit dem Festzelt soll es auch für alle einen Platz am Schermen haben, wenn es kaum regnet. Am Oben geht das Fest mit diversen Konzerten weiter. Das diesjährige Schwingfest bricht aber auch ein bisschen mit Traditionen. So ist der Schwingtag nicht der gleiche wie sonst, sagt der Heinz Gammenthaler, OK-Präsident vom seeländischen Schwingfest.
6: Es ist so, dass eben nicht am Sonntag geschwungen wird mit den Bösen, sondern bei uns, wir wollen eben am Samstag schwingen. Es ist ein bisschen vielleicht auch gegen Tradition, aber ich muss auch sagen, gesamthaft haben wir auch ein bisschen bewusst eine gewisse Modernisierung reinbringen.
4: Die Bösen fangen am 4. ab 8. am Samstag mit dem Anschwingen an. Der Berner Mittelländer Fabian Studemann ist der grosse Favorit auf eine Festzeit. Er duelliert sich im ersten Gang mit dem Seeländer Schwinger, Etienne Burger. Am Etienne sein Bruder Mathieu Burger bekommt es in einer anderen Spitzenpaarung im ersten Gang mit dem Fabio Hildbrunner zu tun.
1: Die Kantonspolizei Bern setzt künftig auf besondere Gesichtserkenner, sogenannte Super Recognizer. Die sollen helfen, Personen nach Demonstrationen oder Straftaten schneller zu finden und zu identifizieren. Laura Haller aus der Redaktion, was genau steckt hinter dieser neuen Methode?
4: Super Recognizers sind Personen, die Gesichter besonders gut erkennen können und sich die über eine längere Zeit merken können. Die Kantonspolizei Bern hat im eigenen Korps Tests durchgeführt und dabei rund 30 Personen gefunden, die diese Fähigkeit haben. Das entspreche etwa 10% der Leute, die am Test teilgenommen haben. Diese Personen sollen die Polizei zukünftig bei Personenfahndung unterstützen. Zum Beispiel bei Demonstrationen oder nach Gewaltdelikten. Ziel ist es, Verdächtige schneller zu erkennen und die Fahndung effizienter zu machen.
1: Wie ist es überhaupt dazu gekommen, das Projekt zu starten?
4: Auslöser dafür ist unter anderem eine Pro-Palästina-Demonstration, die eskaliert ist letzten Oktober. Im März hat der Grosse Rat eine Motion von der Mitte-Partei angenommen, die den Einsatz von Super-Recognizern fordert. Das Projekt von der Kantonspolizei war aber schon vorher in der Vorbereitung.
1: Wie läuft das Pilotprojekt jetzt ab?
4: Die Kantonspolizei hat die künftigen Super Recognizer informiert. Die Detailplanung für das Projekt läuft aktuell. Diesen Sommer soll der Einsatz mal als Test starten. Das Projekt soll zeigen, ob die besondere Fähigkeit, sich Gesichter gut zu merken, tatsächlich im Polizeialltag hilft.
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1: Sie drohen Leute bedrohen, Sachen stellen und Jugendliche grundlos zusammenschlagen. In den sozialen Medien kann man lesen, wie aktuelle Jugendbanden zu betteln, die Bevölkerung durch sie beunruhigen. Was es damit auf sich hat, im Beitrag von Aline Studer aus der Redaktion.
2: Es sollen Jugendliche von Grenchen und Biel sein, die zu betteln kommen, Sachen anstellen, heisst es in einem Facebook-Post. Erst letzte Woche sollen sie einen Jugendlichen zusammengeschlagen haben und seine Freundin mit dem Messer bedroht haben. Ob das genau so ist passiert, kann die Gemeindepräsidentin von Bettlet, Barbara Liebundgut, im Detail nicht bestätigen gegenüber Kanal 3. Nur so viel, es ist eine Jugendbande umzubetteln.
3: Uns ist das Problem bekannt. Die Polizei und die Gemeinde sind in sehr engem Austausch. Wir haben verschiedene Sitzungen und Absprachen gehabt, telefonische Absprachen. Wir sind täglich wirklich in Kontakt zusammen.
2: Die Polizei schickt jetzt mehr Patrouillen auf Bettlen. Auf Facebook ist die Rede davon, dass die Jugendbanden seit 3 Monaten für Probleme sorgen. Ob das stimmt, weiss die Gemeindepräsidentin nicht. Sie hat vor einer Woche von diesen Problemen erfahren. Die Stimmung im Dorf ist durchzogen, so die Barbara Liebundgut.
3: Sie denken, es hat viele, die beunruhigt sind, die das jetzt mitbekommen haben, aber es sind längst nicht alle auf Facebook und das heisst längst nicht alle mitbekommen. Also, ich könnte jetzt nicht einfach sagen, das ganze Dorf ist in einem Aufruhr. Aber es hat sicher Leute, die sehr beunruhigt sind.
2: Die Barbara Liebundgut wüsste nicht, dass so etwas zu betteln schon mal ist passiert in diesem Ausmass. Bei der Kantonspolizei Solothurn heisst es auf Anfrage von Kanal 3, wir können erst nächste Woche etwas zu den Vorfällen zu betteln sagen.
1: Am Samstag greifen Haufen starke Männer im Sagmel zusammen. Die Siebzach findet das seeländische Schwingfest statt. Es ist das erste Mal seit 2008, dass man das seeländische Siebzach austreibt. Die Planung ist fertig, die Festzelt und die Arena stehen. Alles ist nachher für ein tolles Fest. Eine Sache läuft aber nicht ganz nach Plan. Die Laura Haller aus der Kanal 3 Redaktion.
4: Man ist noch alles am Dekorieren und die ganze Anlage bekommt den letzten Feinschliff. 4 Jahre lang war man jetzt dran, das seeländische Schwingfest auf die Beine zu stellen. Und genau an diesem Wochenende soll es jetzt regnen. Die Vorfreude ist aber trotz dieser Wetterprognose riesig, sagt der Bauchef David Küffer.
5: Klar, Vorfreude, Henna und ich können es kaum erwarten, dass es losgeht. Wir sind froh, wir haben einen internen Anlass. Wir sind parat und nach 4 Jahren Arbeit könnt ihr euch vorstellen, wir sind richtig eingerichtet darauf, dass wir loslassen können.
4: Etwa 4'000 Leute passen in die Arena und mit dem Festzelt soll es auch für alle einen Platz am Schermen haben, wenn es kaum regnet. Am Oben geht das Fest mit diversen Konzerten weiter. Das diesjährige Schwingfest bricht aber auch ein bisschen mit Traditionen. So ist der Schwingtag nicht der gleiche wie sonst, sagt der Heinz Gammenthaler, OK-Präsident vom seeländischen Schwingfest.
6: Es ist so, dass eben nicht am Sonntag geschwungen wird mit den Bösen, sondern bei uns, wir wollen eben am Samstag schwingen. Es ist ein bisschen vielleicht auch gegen Tradition, aber ich muss auch sagen, gesamthaft haben wir auch ein bisschen bewusst eine gewisse Modernisierung reinbringen.
4: Die Bösen fangen am 7:45 am Samstag mit dem Anschwingen an. Der Berner Mittelländer Fabian Studemann ist der grosse Favorit auf einen Festzug. Er duelliert sich im ersten Gang mit dem Seeländer Schwinger, Etienne Burger. Etienne sein Bruder Mathieu Burger bekommt es in einer anderen Spitzenpaarung im ersten Gang mit dem Fabio Hildbrunner zu tun.
1: Die Kantonspolizei Bern setzt künftig auf besondere Gesichtserkenner, sogenannte Super Recognizer. Die sollen helfen, Personen nach Demonstrationen oder Straftaten schneller zu finden und zu identifizieren. Laura Haller aus der Redaktion, was genau steckt hinter dieser neuen Methode?
4: Super Recognizers sind Personen, die Gesichter besonders gut erkennen können und sich die über eine längere Zeit merken können. Die Kantonspolizei Bern hat im eigenen Korps Tests durchgeführt und dabei rund 30 Personen gefunden, die diese Fähigkeit haben. Das entspreche etwa 10% der Leute, die am Test teilgenommen haben. Diese Personen sollen die Polizei zukünftig bei Personenfahndung unterstützen. Zum Beispiel bei Demonstrationen oder nach Gewaltdelikten. Ziel ist es, Verdächtige schneller zu erkennen und die Fahndung effizienter zu machen.
1: Wie ist es überhaupt dazu gekommen, das Projekt zu starten?
4: Auslöser dafür ist unter anderem eine Pro-Palästina-Demonstration, die eskaliert ist letzten Oktober. Im März hat der Grosse Rat eine Motion von der Mitte-Partei angenommen, die den Einsatz von Super-Recognizern fordert. Das Projekt von der Kantonspolizei war aber schon vorher in Vorbereitung gewesen.
1: Wie läuft das Pilotprojekt jetzt ab?
4: Die Kantonspolizei hat die künftigen Super Recognizer informiert. Die Detailplanung für das Projekt läuft aktuell. Diesen Sommer soll der Einsatz mal als Test starten. Das Projekt soll zeigen, ob die besondere Fähigkeit, sich Gesichter gut zu merken, tatsächlich im Polizeialltag hilft.
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1: Sie drohen Leute bedrohen, Sachen stellen und Jugendliche grundlos zusammenschlagen. In den sozialen Medien kann man lesen, wie aktuelle Jugendbanden zu Bettlen die Bevölkerung durch sie beunruhigen. Was es damit auf sich hat, im Beitrag vor allem in Studer aus der Redaktion.
2: Es sollen Jugendliche von Grenchen und Biel sein, die zu Bettlen können Sachen anstellen, heisst es in einem Facebook-Post. Erst letzte Woche sollen sie einen Jugendlichen zusammengeschlagen haben und seine Freundin mit dem Messer bedroht haben. Ob das genau so ist passiert, kann die Gemeindepräsidentin von Bettlen, Barbara Liebundgut, im Detail nicht bestätigen gegenüber Kanal 3. Nur so viel, es ist eine Jugendbande um zu Bettlen.
3: Uns ist das Problem bekannt. Die Polizei und die Gemeinde sind in sehr engem Austausch. Wir haben verschiedene Sitzungen und Absprachen gehabt, telefonische Absprachen. Wir sind täglich wirklich in Kontakt zusammen.
2: Die Polizei schickt jetzt mehr Patrouillen auf Bettlen. Auf Facebook ist die Rede davon, dass die Jugendbanden seit 3 Monaten für Probleme sorgen. Ob das stimmt, weiss die Gemeindepräsidentin nicht. Sie hat vor einer Woche von diesen Problemen erfahren. Die Stimmung im Dorf ist durchzogen, so die Barbara Liebundgut.
3: Ich denke, es hat viele, die beunruhigt sind, die das jetzt mitbekommen haben, aber es sind längst nicht alle auf Facebook und das heisst längst nicht alle mitbekommen. Also, ich könnte jetzt nicht einfach sagen, das ganze Dorf ist in einem Aufruhr. Aber es hat sicher Leute, die sehr beunruhigt sind.
2: Die Barbara Liebundgut wüsste nicht, dass so etwas zu Bettlen schon mal ist passiert in diesem Ausmass. Bei der Kantonspolizei Solothurn heisst es auf Anfrage von Kanal 3, wir können erst nächste Woche etwas zu den Vorfällen zu Bettlen sagen.
1: Am Samstag greifen Haufen starke Männer im Sagmel zusammen. Die Siebzache findet das seeländische Schwingfest statt. Es ist das erste Mal seit 2008, dass man das seeländische Siebzache austreibt. Die Planung ist fertig, die Festzelt und die Arena stehen. Alles ist nachher für ein tolles Fest. Eine Sache läuft aber nicht ganz nach Plan. Die Laura Haller aus der Kanal 3 Redaktion.
4: Man ist noch alles am Dekorieren und die ganze Anlage bekommt den letzten Feinschliff. 4 Jahre lang war man jetzt dran, das seeländische Schwingfest auf die Beine zu stellen. Und genau an diesem Wochenende soll es jetzt regnen. Die Vorfreude ist aber trotz dieser Wetterprognose riesig, sagt der Bauchef David Küffer.
5: Klar, die Vorfreude, der Henno und ich können es kaum erwarten, dass es losgeht. Wir sind froh, immerhin haben einen internen Anlass. Wir sind parat und nach 4 Jahren Arbeit könnt ihr euch vorstellen, wir sind richtig eingerichtet darauf, dass wir loslassen können.
4: Etwa 4'000 Leute passen in die Arena und mit dem Festzelt soll es auch für alle einen Platz am Schermen haben, wenn es kaum regnen kann. Am Oben geht das Fest mit diversen Konzerten weiter. Das diesjährige Schwingfest bricht aber auch ein bisschen mit Traditionen. So ist der Schwingtag nicht der gleiche wie sonst, sagt der Heinz Gammenthaler, OK-Präsident vom seeländischen Schwingfest.
6: Es ist so, dass eben nicht am Sonntag geschwungen wird mit den Bösen, sondern bei uns, wir wollen eben am Samstag schwingen. Es ist ein bisschen vielleicht auch gegen Tradition, aber ich muss auch sagen, gesamthaft haben wir auch ein bisschen bewusst eine gewisse Modernisierung reinbringen.
4: Die Bösen fangen am 4. ab 8. am Samstag mit dem Anschwingen an. Der Berner Mittelländer Fabian Studemann ist der grosse Favorit auf einen Festzug. Er duelliert sich im ersten Gang mit dem Seeländer Schwinger, Etienne Burger. Am Etienne sein Bruder Mathieu Burger bekommt es in einer anderen Spitzenpaarung im ersten Gang mit dem Fabio Hildbrunner zu tun.
1: Die Kantonspolizei Bern setzt künftig auf besondere Gesichtserkenner, sogenannte Super Recognizer. Die sollen helfen, Personen nach Demonstrationen oder Straftaten schneller zu finden und zu identifizieren. Laura Haller aus der Redaktion, was genau steckt hinter dieser neuen Methode?
4: Super Recognizers sind Personen, die Gesichter besonders gut erkennen und sich die über eine längere Zeit merken können. Die Kantonspolizei Bern hat im eigenen Korps Tests durchgeführt und dabei rund 30 Personen gefunden, die diese Fähigkeit haben. Das entspricht etwa 10% der Leute, die am Test teilgenommen haben. Diese Personen sollen die Polizei zukünftig bei Personenfahndung unterstützen. Zum Beispiel bei Demonstrationen oder nach Gewaltdelikten. Ziel ist es, Verdächtige schneller zu erkennen und die Fahndung effizienter zu machen.
1: Wie ist es überhaupt dazu gekommen, das Projekt zu starten?
4: Auslöser dafür ist unter anderem eine Pro-Palästina-Demonstration, die eskaliert ist letzten Oktober. Im März hat der Grosse Rat eine Motion von der Mitte-Partei angenommen, die den Einsatz von Super-Recognizern fordert. Das Projekt von der Kantonspolizei war aber schon vorher in der Vorbereitung gewesen.
1: Wie läuft das Pilotprojekt jetzt ab?
4: Die Kantonspolizei hat die künftigen Super-Recognizer informiert. Die Detailplanung für das Projekt läuft aktuell. Diesen Sommer soll der Einsatz mal als Test starten. Das Projekt soll zeigen, ob die besondere Fähigkeit, sich Gesichter gut zu merken können, tatsächlich im Polizeialltag hilft.
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1: Sie drohen Leute bedrohen, Sachen stellen und Jugendliche grundlos zusammenschlagen. In den sozialen Medien kann man lesen, wie aktuelle Jugendbanden zu Bethlen die Bevölkerung durch sie beunruhigen. Was es damit auf sich hat, im Beitrag von Aline Studer aus der Redaktion.
2: Es sollen Jugendliche von Grenchen und Biel sein, die zu Bethlen Sachen anstellen können, heisst es in einem Facebook-Post. Erst letzte Woche sollen sie einen Jugendlichen zusammengeschlagen haben und seine Freundin mit dem Messer bedroht haben. Ob das genau so ist passiert, kann die Gemeindepräsidentin von Bethlen, Barbara Liebundgut, im Detail nicht bestätigen gegenüber Kanal 3. Nur so viel, es ist eine Jugendbande um zu Bethlen.
3: Uns ist das Problem bekannt. Die Polizei und die Gemeinde sind in sehr engem Austausch. Wir haben verschiedene Sitzungen und Absprachen gehabt, telefonische Absprachen. Wir sind täglich wirklich in Kontakt zusammen.
2: Die Polizei schickt jetzt mehr Patrouillen auf Bethlen. Auf Facebook ist die Rede davon, dass die Jugendbande seit 3 Monaten für Probleme sorgen. Ob das stimmt, weiss die Gemeindepräsidentin nicht. Sie hat vor einer Woche von diesen Problemen erfahren. Die Stimmung im Dorf ist durchzogen, so die Barbara Liebundgut.
3: Sie denken, es hat viele, die beunruhigt sind, die das jetzt mitbekommen haben, aber es sind längst nicht alle auf Facebook und das heisst längst nicht alle mitbekommen. Also könnte jetzt nicht einfach sagen, das ganze Dorf ist in einem Aufruhr. Aber es hat sicher Leute, die sehr beunruhigt sind dagegen.
2: Die Barbara Liebundgut wüsste nicht, dass so etwas zu Bethlen schon mal ist passiert in diesem Ausmass. Bei der Kantonspolizei Solothurn heisst auf Anfrage von Kanal 3, wir können erst nächste Woche etwas zu den Vorfällen zu Bethlen sagen.
1: Am Samstag greifen Haufen starke Männer im Sagmel zusammen. Die Siebzach findet das seeländische Schwingfest statt. Es ist das erste Mal seit 2008, dass man das seeländische Siebzach austreibt. Die Planung ist fertig, die Festzelt und die Arena stehen. Alles ist nachher für ein tolles Fest. Eine Sache läuft aber nicht ganz nach Plan. Laura Haller aus der Kanal 3 Redaktion.
4: Man ist noch alles am Dekorieren und die ganze Anlage bekommt den letzten Feinschliff. 4 Jahre lang war man jetzt dran, das seeländische Schwingfest auf die Beine zu stellen. Und genau an diesem Wochenende soll es jetzt regnen. Die Vorfreude ist aber trotz dieser Wetterprognose riesig, sagt der Bauchef David Küffer.
5: Klar, die Vorfreude der Henna und ich können es kaum erwarten, dass es losgeht. Wir sind froh, wir haben einen internen Anlass. Wir sind parat und nach 4 Jahren Arbeiten könnt ihr euch vorstellen, wir sind richtig eingerichtet darauf, dass wir loslassen können.
4: Etwa 4'000 Leute passen in die Arena und mit dem Festzelt soll es auch für alle einen Platz am Schermen haben, wenn es kaum regnen kann. Am Oben geht das Fest mit diversen Konzerten weiter. Das diesjährige Schwingfest bricht aber auch ein bisschen mit Traditionen. So ist der Schwingtag nicht der gleiche wie sonst, sagt der Heinz Gammenthaler, OK-Präsident vom seeländischen Schwingfest.
6: Es ist so, dass eben nicht am Sonntag geschwungen wird mit den Bösen, sondern bei uns, wir wollen eben am Samstag schwingen. Es ist ein bisschen vielleicht auch gegen Tradition, aber ich muss auch sagen, gesamthaft haben wir auch ein bisschen bewusst eine gewisse Modernisierung reinbringen.
4: Die Bösen fangen am 4. ab 8. am Samstag mit dem Anschwingen an. Der Berner Mittelländer Fabian Studemann ist der grosse Favorit auf einen Festzug. Er duelliert sich im ersten Gang mit dem Seeländer Schwinger, Etienne Burger. Am Etienne sein Bruder Mathieu Burger bekommt es in einer anderen Spitzenpaarung im ersten Gang mit dem Fabio Hildbrunner zu tun.
1: Die Kantonspolizei Bern setzt künftig auf besondere Gesichtserkenner, sogenannte Super Recognizer. Die sollen helfen, Personen nach Demonstrationen oder Straftaten schneller zu finden und zu identifizieren. Laura Haller aus der Redaktion, was genau steckt hinter dieser neuen Methode?
4: Super Recognizers sind Personen, die Gesichter besonders gut erkennen können und sich die über eine längere Zeit merken können. Die Kantonspolizei Bern hat im eigenen Korps Tests durchgeführt und dabei rund 30 Personen gefunden, die diese Fähigkeit haben. Das entspreche etwa 10% der Leute, die am Test teilgenommen haben. Diese Personen sollen die Polizei zukünftig bei Personenfahndung unterstützen. Zum Beispiel bei Demonstrationen oder nach Gewaltdelikten. Ziel ist es, Verdächtige schneller zu erkennen und die Fahndung effizienter zu machen.
1: Wie ist es überhaupt dazu gekommen, das Projekt zu starten?
4: Auslöser dafür ist unter anderem eine Pro-Palästina-Demonstration, die eskaliert ist letzten Oktober. Im März hat der Grosse Rat eine Motion von der Mitte-Partei angenommen, die den Einsatz von Super-Recognizern fordert. Das Projekt von der Kantonspolizei war aber schon vorher in der Vorbereitung.
1: Wie läuft das Pilotprojekt jetzt ab?
4: Die Kantonspolizei hat die künftigen Super Recognizer informiert. Die Detailplanung für das Projekt läuft aktuell. Diesen Sommer soll der Einsatz mal als Test starten. Das Projekt soll zeigen, ob die besondere Fähigkeit, sich Gesichter gut zu merken, tatsächlich im Polizeialltag hilft.
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